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1: Einen schönen guten Morgen, Pilates Land. Es ist 5 Uhr. Guten Morgen, ich bin der Jonathan Ernst.
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1: Israels Militär greift wieder Ziele im Iran an. Das teilt es auf der Plattform X mit. Laut Medien sind in der iranischen Hauptstadt Teheran Explosionen zu hören. Nach einem iranischen Angriff hatte US-Präsident Donald Trump zuvor Israel aufgefordert, nicht zurückzuschlagen. Trump hofft laut Berichten weiterhin auf ein Rahmenabkommen mit dem Iran. Auf den Philippinen hat es ein schweres Erdbeben der Stärke 7,8 gegeben. Zudem haben die Behörden eine Tsunami-Warnung herausgegeben. Bewohner verschiedener Küstenregionen wurden aufgefordert, sich umgehend in höher gelegene Gebiete zu begeben. Über allfällige Personen, die beim Erdbeben zu Schaden kamen, ist derzeit noch nichts bekannt. Beim Absturz eines Polizeihubschraubers in Zentralfrankreich ist ein Beamter ums Leben gekommen. Zwei weitere wurden schwer verletzt. Der Hubschrauber der Gendarmerie stürzte bei der Suche nach einem vermissten Jugendlichen ab. Wieso ist laut Frankreichs Regierung noch nicht klar. Der Jugendliche wurde mittlerweile gefunden. Ein Flugzeug der Swiss hat gestern einen Flug nach Delhi abbrechen müssen. Der Airbus A330 drehte nach 2 Stunden über dem Schwarzen Meer um und kehrte nach Zürich zurück. Das Überwachungssystem hatte laut der Swiss Probleme mit einem Triebwerk angezeigt. An Bord der Maschine befanden sich 151 Passagierinnen und Passagiere. Zuerst hatte der Blick über den Vorfall berichtet. Es geht vorwärts, wir haben keine Meldungen von der Strasse. Ich wünsche eine gute Fahrt. Es gibt einen ziemlich sonnigen Wochenstart. Am Nachmittag kann es mit bis zu 27 Grad auch ziemlich warm werden. Gegen oben kann es dann aber regnen und es könnte auch Gewitter geben. Und bis am Mittwoch wird es dann etwa 10 Grad kühler und es bleibt regnerisch.
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1: Einen wunderbaren Start in diesem Tag wünschen wir heute mit mir, Marco Zibizibung, hier. Hallo, hallo zusammen.

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0: Kommen wir gut zum Bett raus, hier zum Wochenstart mit der Radio Pilatus Morgenshow. Guten Morgen zusammen.
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0: Kommen wir gut zum Bett raus, hier ist der Adi Pilatus Morgenshow für euch. Guten Morgen zusammen, es ist 17:30.
1: Guten Morgen, ich bin der Jonathan Ernst.
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1: Israels Militär greift wieder Ziele im Iran an. Das teilt es auf der Plattform X mit. Laut Medien sind in der iranischen Hauptstadt Teheran Explosionen zu hören. Nach einem iranischen Angriff hatte US-Präsident Donald Trump zuvor Israel aufgefordert, nicht zurückzuschlagen. Trump hofft laut Berichten weiterhin auf ein Rahmenabkommen mit dem Iran. Ein KI-Rechenzentrum ist in Beringen im Kanton Schaffhausen geplant. Dagegen gibt es aber Widerstand. Laut Tamedia will sich die Gruppierung Aufstände der Allmende mit einem Widerstandscamp gegen die Pläne stellen und schließe dabei militante Mittel nicht aus. Die Gruppe stehe unter Beobachtung der Polizei. Ein mehrtägiges Protestcamp sei nicht vom Recht auf Meinungsäußerung gedeckt, heißt es von der Gemeinde. Auf den Philippinen hat es ein schweres Erdbeben der Stärke 7,8 gegeben. Zudem haben die Behörden eine Tsunami-Warnung herausgegeben. Bewohner verschiedener Küstenregionen wurden aufgefordert, sich umgehend in höher gelegene Gebiete zu begeben. Über allfällige Personen, die beim Erdbeben zu Schaden kamen, ist derzeit noch nichts bekannt. Beim Absturz eines Polizeihubschraubers in Zentralfrankreich ist ein Beamter ums Leben gekommen. Zwei weitere wurden schwer verletzt. Der Hubschrauber der Gendarmerie stürzte bei der Suche nach einem vermissten Jugendlichen ab.

0: Wieso ist laut Frankreichs Regierung noch nicht klar. Der Jugendliche wurde mittlerweile gefunden. Es geht vorwärts, wir haben keine Meldungen von der Strasse. Ich wünsche eine gute Fahrt. Es gibt einen ziemlich sonnigen Wochenstart. Am Nachmittag kann es mit bis zu 27 Grad auch ziemlich warm werden. Gegen oben kommt es dann aber regnen und es könnte auch Gewitter geben. Und bis am Mittwoch wird es dann etwa 10 Grad kühler und es bleibt regnerisch.
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2: 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Wir schauen mit ganz viel Musik, dass ihr heute richtig gut zum Bett rauskommt. Mein Name ist Marco Zibung. Schön, sind ihr mit dabei. Guten Morgen zusammen.
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Ein legendäres Aufstehen hier mit Radio Pilatus. Morgen schon Bill Medley. I've had the time of my life. Zusammen mit der Jennifer Warnes. Wir haben übrigens noch viel mehr Musik gebracht für euch. Ein Wochenstart. Für all die, die es gerne ein bisschen gemütlich nehmen. Gibt es damit auch die Olivia Dean. So easy to fall in love. Für alle anderen, die genau das Gegenteil brauchen, sind gerade die Kaiser Chiefs genau das Richtige. Ruby geht da für euch zum Aufstehen. All das gibt's gerade nach Michael Patrick Kelly zusammen mit Ray Garvey jetzt bei Pilatus. Das ist Best Bad Friends. Schönen guten Morgen, Pilatus Lanz.

0: Beide seine Eltern sind Flugbegleiter und darum ist er als Kind schon ziemlich rumgekommen auf der Welt, der Damiano David. Kommt aus der italienischen Hauptstadt Rom und singt jetzt heute Morgen fürs Pilatesland seinen Hit Next Summer. Schönen guten Morgen zusammen hier mit der Pilates Morgenshow. Wenn ihr ein bisschen Mühe habt, nach dem langen Wochenende so ein bisschen Gang zu kommen, wir helfen nachher mit ganz viel Musik. Gerade hier mit Clean Bennett und Anne-Marie, Rockabye. Und wenn ihr noch gemütlich auf dem Sofa hockt und noch ein bisschen am Handy rumdöckelt, gibt es gerade ein bisschen gemütliches Ende dazu von der Taylor Swift. Elizabeth Taylor geht da bei Radio Pilatus. Das ist die beste Musik. Schönen guten Morgen, Pilatesland. Es ist 6 Uhr.
1: Guten Morgen, ich bin der Jonathan Ernst.
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1: Israel greift wieder Ziele im Iran an. Diese Ziele würden dem iranischen Regime gehören, teilt das israelische Militär auf der Plattform X mit. Laut mehreren Nachrichtenagenturen waren in der iranischen Hauptstadt Teheran Explosionen zu hören. Zuvor hatte es iranische Angriffe auf Israel gegeben, welche laut iranischen Medien als Warnungen zu verstehen gewesen seien. Danach hatte US-Präsident Donald Trump Israel aufgefordert, nicht zurückzuschlagen, da er laut Medienberichten weiterhin auf ein Abkommen hofft. Beobachter befürchten nun eine erneute Eskalation des Krieges. Der dänische Nationalspieler Christian Eriksen ist gestern erneut auf dem Fußballplatz zusammengebrochen. Bereits bei der EM 2021 kollabierte er auf dem Spielfeld nach einem Herzstillstand. Der gestrige Vorfall passierte beim Länderspiel gegen die Ukraine, das daraufhin abgebrochen wurde. Laut Dänemarks Verband geht es Eriksen den Umständen entsprechend gut. Ein KI-Rechenzentrum ist in Beringen im Kanton Schaffhausen geplant. Dagegen gibt es aber Widerstand. Laut Tamedia will sich die Gruppierung Aufstände der Allmende mit einem Widerstandscamp gegen die Pläne stellen und schließe dabei militante Mittel nicht aus. Die Gruppe stehe unter Beobachtung der Polizei. Ein mehrtägiges Protestcamp sei nicht vom Recht auf Meinungsäußerung gedeckt, heißt es von der Gemeinde.
0: Am 2 ab 6 Uhr, das Update von der Strasse mit dem Gotthardtunnel, der Richtung Zentralschweiz aufgesperrt ist, wie auch die Strecke auf der A2 Gotthard Richtung Luzern zwischen Göschenen und Wassen. Die ganze Strecke ist gesperrt wegen einem Unfall. Kommt gut dorthin, wo ihr hinwollt.
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0: Jetzt am Morgen gibt es noch viel Sonne zum Wochenstart. Auf dem Nachmittag gibt es immer mehr Wolken und auf dem Abend kommt es dann auch hier in Dekoregen und Gewitter. Jetzt am Morgen noch 13 bis 14 Grad, am Nachmittag dann bis zu 25 Grad. Abkühlung gibt es dann morgen und am Mittwoch. Es ist meistens bewölkt und kann immer wieder regnen bei um die 18 Grad.
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0: Und mit ganz viel Musik da für euch. Wochenstart. Schön, sind ihr da. Guten Morgen zusammen.
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Wir begleiten euch da mit ganz viel Musik. Hier zum Wochenstart am 8. ab 6 jetzt mit der Taylor Swift Pilatus. Das ist ihr aktueller Taylor Swift Taylor. Guten Morgen zusammen. Elizabeth.

0: immer gut zum Wettausendamt. Ab 6 Uhr mit der Radio Pilatus Morgenshow. Schönen guten Morgen zusammen. Wo sind alle Lastwagenfahrerinnen und Fahrer draussen? Ihr, die jeden Tag auf der Straße unterwegs sind und schauen, dass die Regale in den Läden für uns voll sind. Seit dieser Woche gibt es eine mehr, die das kann. Also, ja, so halbe. Celina nämlich.
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0: Der Radio Pilatus Morgenshow duscht den Job und zwar die ganze Woche mit dem Migros. Und das Beste für euch dabei, es gibt Migros-Gutscheine zum Gewinnen die ganze Woche bei uns in der Radio Pilatus App. Zurück zu der Celina. Die wollte Chauffeur werden. Also, Lastwagen fahren.
2: Hey, halt, halt, Celina. Was willst du machen? Wir wollen zuerst noch laden.
3: Wir können einsteigen und losfahren.
2: Ja, das wäre schön.
0: Ja, das ist Celina auf die Welt gekommen. Da gemeint, sie können einfach einsteigen und abfahren. Zu diesem Job gehört aber noch mehr dazu. Zum Beispiel ein Laden und Sichern.
3: Also, wollen jetzt können wir fahren?
2: Eigentlich nicht. Etwas haben wir noch vergessen. Die Tür müssen wir noch schließen.
3: Oh. Und jetzt können wir fahren?
2: Jetzt müssen wir noch zuerst anhängen, natürlich.
3: Du musst ein bisschen kommen. Oh, Jesus Gott. Ist, glaube ich, gut.
0: Chauffeur, ein Traumjob für den René Joch. Er ist Chauffeur bei der Migros.
2: Du hast Spass an diesem ganzen Job irgendwie. Mit den Leuten auf der Strasse, im Verkehr, mit dem Personal in den Filialen. Das macht einfach riesen Spass. Es ist jeden Tag etwas Neues, ist nie gleich.
0: Fahren hat Celina am Schluss dann nicht dürfen. Das war zwar ein bisschen enttäuscht, aber es war trotzdem eine riesen Erfahrung. Sie seht ihr auch im Video bei uns auf dem Instagram-Kanal.
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ganz schönen Wochenstart wünschen wir hier um 18 ab 6 Uhr mit der Radio Pilatus. Am Morgenshow. Problem im Moment auf der A2 Gotthard Richtung Luzern. Die Strecke ist dort zwischen Göschenen und Wasser gesperrt, das Ganze, weil es dort einen Unfall gibt. Gute Fahrt wünschen wir euch unterwegs. Jetzt, heute am Morgen noch Sonne rum, bei um die 13 bis 14 Grad. Auf den Abend kann es regnen und kommt Gewitter am Nachmittag bei 25 Grad.

0: Wir hoffen, ihr habt ein langes Wochenende gehabt und habt das so richtig können geniessen. Schönen Wochenstart und guten Morgen zusammen. Das ist Pilates Morgenshow für euch um 22 ab 6 Uhr. Für die, die es verpasst haben, eben vielleicht wegen dem langen Wochenende. Nächstes Jahr gibt es eines der grössten Schweizer Konzerte ever. Hecht spielen nächstes Jahr im letzten Grund in Zürich. Hier an dem Pilatus Hit 600 Gewinner von diesem Jahr, sie wollen es wissen. Das grösste Konzert von ihrer Karriere. Nächstes Jahr im letzten Grund Zürich. Hecht am 12. Juni 2027. Wie ist es eigentlich dazu gekommen? Der Stefan Buck, der Sänger von Hecht, meint.
1: Wir haben schon immer wieder mal diskutiert, aber so im Sommer 25 ist es wirklich crazy gewesen. Die Festivals sind abgegangen. Und wir haben dann unsere Tour angesehen, unsere Lovers Tour, und die ist eigentlich in einem Tag sind alle Clubkonzerte ausverkauft. Und dann haben wir gefunden, hey, also wenn wir es nicht jetzt wagen, dann nie. Und dann haben wir uns ganz konkret mit dem beschäftigt, haben ganz viele Zahlen gewälzt und gefunden, hey, fertig diskutiert, jetzt sagen wir es einfach an.
0: Hecht am 12. Juni 2027 im letzten Grundstadion zu Zürich. Aber am Freitagmittag gibt es ein Ticket zum Posten für das Konzert. Und Hecht kommt übrigens morgen auch zu uns in die Radio Pilatus Morgenshow. Die beiden Seetaler, Stefan und Krigu, sind morgen ab der 8. live bei uns in der Radio Pilatus Morgenshow und erzählen dann ein bisschen mehr über das letzte Grundkonzert. Bis dahin gibt es den beliebtesten Hit vom Pilatusland da für euch zum Aufstehen. Das sind Hecht mit eurem Hit 600 Gewinnersong von diesem Jahr. Mon Amour. Schönen guten Morgen, Pilatusland.
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0: richtig coole Woche ist das. Am Donnerstag geht es los mit dem ersten grossen Festival in der Schweiz, mit dem Greenfield Festival. Und am Donnerstag geht es ja auch noch los mit der Fußball-WM zu Nordamerika. Dann freuen wir uns auf all das, was kommt in dieser Woche. Pilates Morgen Show da für euch zum Wochenstart mit etwas, wo euch auch ganz viel Freude macht. Nämlich ganz viel Musik. Gerade da zum Beispiel mit Michael Schulte, 5 a.m. Yeah, right, wir gehen dann zurück in die 2000er, wo wir noch Musik auf dem MP3-Player gelost haben. Und ganz viele von uns haben sicher auch den Hit drauf gespeichert gehabt. Jojo geht da für euch mit Leave, Get Out. Und auch Dave Max begleitet euch hier zum Wochenstart mit So Am I. Das ist Radio Pilatus, die beste Musik.
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0: Schönen guten Morgen, Pilatesland. Es ist halb sieben.
2: Guten Morgen, ich bin der Jonathan Ernst.
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3: Israel hat wieder Ziele im Iran angegriffen. Das hat dessen Militär auf der Plattform X mitgeteilt. Laut Medien waren in der iranischen Hauptstadt Teheran Explosionen zu hören. Nach einem iranischen Angriff hatte US-Präsident Donald Trump Israel zuvor aufgefordert, nicht zurückzuschlagen. Trump hofft laut Medienberichten weiterhin auf ein Rahmenabkommen mit dem Iran. Der dänische Nationalspieler Christian Eriksen ist gestern erneut auf dem Fußballplatz zusammengebrochen. Bereits bei der EM 2021 kollabierte er auf dem Spielfeld nach einem Herzstillstand. Der gestrige Vorfall passierte beim Länderspiel gegen die Ukraine, das daraufhin abgebrochen wurde. Laut Dänemarks Verband geht es Eriksen den Umständen entsprechend gut. Auf den Philippinen hat es ein schweres Erdbeben der Stärke 7,8 gegeben. Zudem haben die Behörden eine Tsunami-Warnung herausgegeben. Bewohner verschiedener Küstenregionen wurden aufgefordert, sich umgehend in höher gelegene Gebiete zu begeben. Über allfällige Personen, die beim Erdbeben zu Schaden kamen, ist derzeit noch nichts bekannt. Ein KI-Rechenzentrum ist in Beringen im Kanton Schaffhausen geplant. Dagegen gibt es aber Widerstand. Laut Tamedia will sich die Gruppierung Aufstände der Allmende mit einem Widerstandscamp gegen die Pläne stellen und schließe dabei militante Mittel nicht aus. Die Gruppe stehe unter Beobachtung der Polizei. Ein mehrtägiges Protestcamp sei nicht vom Recht auf Meinungsäußerung gedeckt, heisst es von der Gemeinde.
0: Am 2.30 Uhr mit einem Update von der Strasse. Da 2 Gotthard Richtung Luzern. Im Moment mit der Strecke zwischen Wassen und Göschen, die im Moment gesperrt ist wegen einem Unfall. Dann hier 1 Zürich Richtung Bern, wo ihr eine Viertelstunde Geduld braucht. Zwischen der Aschegunzgenord und der Zweigung Lauterbach. Und auch gleicher Zeitverlust beim Zürcher Westring an Burdorf Süd. Dort den Gubristor. Gute Fahrt wünschen wir euch.
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0: Jetzt am Morgen haben wir noch viel Sonne parat zum Wochenstart. Auf den Nachmittag gibt es aber immer mehr Wolken und kommt dann auch von oben. Regnen und Gewitter. Wir haben jetzt am Morgen noch 13 bis 14 Grad.

0: Nachmittag dann noch warme 25 Grad. Warm sage ich, weil es ab morgen Abkühlung gibt. Morgen und am Mittwoch vor allem bei um die 18 Grad ist es meistens bewölkt und kann immer wieder regnen.
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0: Schön, sind ihr da mit dabei zum Wochenstart. Hallo, hallo zusammen.

könnte mir ganz gut vorstellen, dass er jetzt am 21. von 7. wahrscheinlich noch nicht wach ist, weil er gestern zu seinem 33. Geburtstag hier und dort mit jemandem angestoßen hat. Das ist der George Ezra da für euch an der Pilatus Morgenshow für einen gut gelungenen Wochenstart da mit Blame It On Me. Guten Morgen zusammen.

0: Guten Morgen zusammen am 18 vor 7. Schönen Wochenstart wünschen wir da mit der Radio Pilatus morgen Show. Es ist eine grosse Woche. Alle Festivalfans freuen sich auf den Donnerstag, von dem Greenfield Festival an. Und auf den Donnerstag freut sich vor allem auch die Fußballfans.
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0: Ja, am Donnerstag geht's los mit dieser Fußball-WM zu Nordamerika. Freuen wir uns wieder darauf, zusammen in den Public Viewings zu hocken, zusammen an Bratwurst zu essen und hoffentlich ganz viel zusammen zu jubeln zu vielen Schweizer Goal.
2: Was für eine Kiste! Ich flipp aus!
0: Ja, die Schweizer Fußball-Nazi ist ja schon zu Amerika in San Diego sich am Vorbereiten. Natürlich mit dem Motto. Ja, wer gross träumt, kann auch weit kommen, oder? Die Schweizer Fußball-Nazi dann am Samstagabend das erste Mal im Einsatz, spielt dann am Abend um 9 Uhr gegen Katar. Und los geht's schon am Donnerstagabend mit der Fußball-WM. Haben wir also jetzt noch ein bisschen Zeit, um zu überlegen, was wir denn so tippen im WM-Tippspiel. Kommen wir gut in die neue Woche, das mit dem Kaigo bei Pilatus.

gemütlichen Wochenstart wünschen wir euch. 12 vor 7, guten Morgen zusammen. Da mit Radio Pilatus morgen schon auf der A2 geht. Ab Richtung Luzern hat es einen Unfall gegeben. Darum ist gerade die ganze Strecke zwischen Göschen und Wasser gesperrt worden dort. Dann 20 Minuten im Morgenverkehr sicher einplanen auf der A1 Zürich Richtung Bern zwischen Rotrisch und Wangen an der Aare. Das Ganze dort auf mehreren Abschnitten. Und auch 15 bis 20 Minuten sicher noch mitnehmen zum Zürcher Westring rauf, ab Urdorf Süd durch den Gubristore. Gute Fahrt wünschen wir euch mit der Sonne jetzt am Morgen noch im Pilatusland. Auf den Nachmittag gibt es immer wie mehr Wolken und es kommt dann auch auf den Abend regnen und gewittern. Wir haben jetzt am Morgen noch 13 bis 14 Grad, am Nachmittag dann noch einmal warme 24 Grad.

bisschen verrauchten Samstagabend vom Thies hat euch hoffentlich geholfen, am Montagmorgen ein bisschen den Sand aus den Augen zu reiben. Es ist 7:07. Schönen guten Morgen zusammen hier mit der Pilatus am Morgenshow.

0: Geniessen euch ein Nutella-Brötli, euch einen Kaffee oder euch ein Birchenmüsli, egal welches Morgas ihr euch gönnt, ihr gönnt euch das mit ganz viel Musik. So sind wir bei Pilates, mit ganz viel Musik da für euch am Wochenstart. Gerade mit dem Matt Smith von dem Niall Horan, Drive Safe. Dann gibt es auch Musik aus dem Jahr, wo ein weltberühmter Live Aid-Konzert war. Das ist Musik aus dem Jahr 1985, der Bryan Adams mit seinem Summer of 69. Und auch Sabrina Carpenter begleitet euch hier zum Wochenstart. Gerade hier mit Manchild bei Pilates. Das ist die beste Musik. Schönen guten Morgen, Pilatesland. Es ist 7 Uhr.
1: Guten Morgen, ich bin der Jonathan Ernst.
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3: Israel und der Iran haben sich in der Nacht gegenseitig angegriffen. Es droht eine neue Eskalation im Nahen Osten. Jonathan Schöffel.
4: Explosionen heute Morgen in der iranischen Hauptstadt Teheran. Das berichten mehrere Nachrichtenagenturen. Die israelische Armee sagt, sie habe iranische Militärinfrastruktur getöpft. Die Angriffe, die kommen als Reaktion auf iranische Angriffe gestern Abend auf Israel. Und auch das ist passiert, weil Israel vorher Raketen auf den Libanon geschossen hat. Der US-Präsident Donald Trump hat zwischendurch noch versucht zu schlichten. Vergebens. Eigentlich gilt seit dem April im Nahen Osten eine Waffenruhe.
3: 30 Luxuswohnungen im Schweizer Schindellegi können erst Ende 2027 bezogen werden, statt im kommenden Herbst. Wie der Blick berichtet, sei man bei Bohrungen auf Grundwasser gestoßen. Dieses müsse nun laufend abgepumpt werden. 6 Käufer der teils über 5 Millionen Franken teuren Wohnungen seien wieder abgesprungen. Der dänische Nationalspieler Christian Eriksen ist gestern erneut auf dem Fußballplatz zusammengebrochen. Bereits bei der EM 2021 kollabierte er auf dem Spielfeld nach einem Herzstillstand. Der gestrige Vorfall passierte beim Länderspiel gegen die Ukraine, das daraufhin abgebrochen wurde. Laut Dänemarks Verband geht es Eriksen den Umständen entsprechend gut. Armenien wählt eine neue Regierung. Laut ersten Hochrechnungen gewinnt dabei der pro-westliche Regierungschef Nikol Paschinyan. Seine Partei holte demnach mehr als doppelt so viele Stimmen wie die stärkste pro-russische Partei. Insgesamt würden aber 3 pro-russische Parteien ins Parlament einziehen. Die Wahlbeteiligung lag mit 59% relativ hoch.
0: Es ist 2:07 Uhr, ein Verkehrsupdate heute Morgen mit dem Noah Zimmermann.
5: Es hat einen Unfall auf der A2 Gotthard Richtung Luzern. Darum ist die zwischen Göschenen und Wasser im Moment gespürt. Auf der A1 Zürich Richtung Bern braucht ihr 20 Minuten länger zwischen Rodrist und Wangen an der Aare. Und auch etwa so 20 Minuten wird sie auf dem Westring Zürich von Urdorf Süd via Limmataler Kreuz bis zum Gubristunnel. Kommen wir gut ans Ziel.
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0: Das Wetter heute am Morgen noch Perlen mit viel Sonne zum Wochenstart. Nachher auf den Nachmittag gibt es dann immer mehr Wolken und kommt dann auf den Abend hier und dort auch Regen und Gewitter. Wir haben jetzt am Morgen noch 13 bis 14 Grad. Am Nachmittag dann noch einmal warme 25 Grad. Ich sage warm drum, weil ab morgen und am Mittwoch eine Abkühlung mit dabei ist. Um die 18 Grad an beiden Tagen. Und es ist meistens bewölkt und kann dazu immer wieder mal regnen.
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0: Nach einem langen Wochenende so langsam wieder in die Gang kommen mit uns zwei heute.
5: Noah Zimmermann.
0: Margot Zibong. Morgen zusammen.
2: Der

gut, haben wir amigs die Musik ab Konserven parat. Ich glaube nicht, dass sie sonst nach ihrem grossen Hochzeitswochenende Palermo parat gewesen wären, am Morgen um 9 ab 7 hier schon live bei uns singen. Der Philalt ist morgen schon. Das war Dua Lipa für euch. Guten Morgen zusammen. Noch viel mehr Musik. Das ist mit Brian Adams.

0: 12 ab 7 Uhr. Willkommen in der neuen Woche und guten Morgen zusammen hier in der Radio Pilates Morgenshow. Und diese Woche gehen wir ja zusammen in Migros und schauen an, was für Jobs man dort macht. Wichtige nämlich, so wie er hier.
1: Oh, also ohne den Transportfachmann müssen wir ja die Ware selber, müssen alle im Garten selber etwas abpflanzen, auf Deutsch gesagt.
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0: Ja, der Radio Pilates Morgenshow tauscht ja die ganze Woche den Job mit Menschen aus dem Migros, wie eben der René Schoch. Er ist Chauffeur bei dem Migros und Selina hat sich gedacht, Mogo, Lastwagen fahren. Das klingt gut, das mache ich.
1: Ja, was willst du fahren?
3: Ja?
1: Darfst du fahren? Hast du einen Ausweis? Tut mir leid.
3: So habe ich mir das nicht vorgestellt, gell?
0: Ja, noch nicht ganz so wie Selina das genau so wollte. Aber das ist ja auch nicht nur rumfahren den ganzen Tag. Da hat man noch einen Haufen mehr zu tun.
1: Du bist verantwortlich für die Ladungssicherungen.
3: Also, dass das hier nicht im Zeug rumschäppert?
1: Dass nicht im Zeug rumgeht, ja.
3: Schockierend. Würde man das merken, wenn einer würde fehlen?
1: Ja.
3: Schade.
0: Ja, da hat sie schon wel eins gestibitzen, Selina. Wie sie sich so gemacht hat als Chauffeuse, sehen wir bei uns auf Instagram und übrigens auch bei uns in der Radio Pilates App. Dort habt ihr obendrauf noch die Chance auf Shopping-Gutscheine von der Migros. Damit ihr euch so einen Schocki-Drink auch posten könnt.
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0: Wenn du aufstehst, schöne Woche starten mit der Pilates morgen schon um 18 ab 7. Noah, wir haben vor allem ein Problem im Kanton Uri.
1: Die Autobahn ist nämlich gesperrt. Die A2 Gotthard Richtung Luzern zwischen Göschenen und Wassen. Das wegen einem Unfall. Dann in der Region von der A1 Zürich Richtung Bern zwischen Rotrist und Wangen an der Aare. Dort haben wir 10 Minuten länger. Und etwa 20 Minuten ist es auf dem Westring zu Zürich. Von Urdorf Süd durch den Gobrist-Tunnel bis auf Zürich Affoltern. Gute Fahrt.
0: Das Motto heute Morgen: Sonne aufsaugen, weil am Nachmittag macht es dann zu und von oben kommt es auch regnen und gewittern. Temperatur jetzt am Morgen noch bei 13 bis 14 Grad, am Nachmittag dann noch bis zu 25 Grad. Das ist Tolly Humberstone jetzt da für euch bei Pilatus. 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

0: Mit der Sonne aufstehen da zum Wochenstart. Schönen guten Morgen zusammen, 21.07 Uhr ist es.
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Am Donnerstag ist dann das erste richtig grosse Schweizer Festival mit dem Greenfield Festival, wo der Festival so richtig einlädt. Ja, freuen wir uns wieder drauf, auf all die coolen Festivals,

0: Hits aus den 2000er Jahren. Coldplay, Viva La Vida. Und auch Miley Cyrus begleitet euch heute beim Start ins Homeoffice zum Beispiel. End of the World geht da bei Radio Pilatus. Das ist die beste Musik.
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0: Schönen guten Morgen, Pilatesland. Es ist halb 8. Guten Morgen, ich bin der Jonathan Ernst.
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15: Israel und der Iran haben sich in der Nacht gegenseitig angegriffen. Es droht eine neue Eskalation im Nahen Osten. Jonathan Schöffel.
16: Explosionen heute Morgen in der iranischen Hauptstadt Teheran. Das berichtet mehrere Nachrichtenagenturen. Die israelische Armee sagt, sie habe iranische Militärinfrastruktur getöpft. Die Angriffe kommen als Reaktion auf iranische Angriffe gestern Abend auf Israel. Und auch das ist passiert, weil Israel vorher Raketen auf den Libanon geschossen hat. Der US-Präsident Donald Trump hat zwischendurch noch versucht zu schlichten. Vergebens. Eigentlich gilt seit dem April im Nahen Osten eine Waffenruhe.
15: Deutschland, Frankreich, Großbritannien und die Ukraine fordern Russland zu Verhandlungen auf. Auch die USA sollen aktiv beteiligt werden, heißt es in einer gemeinsamen Erklärung der Regierungschefs. Darin wird der russische Präsident Wladimir Putin zudem zu einer sofortigen Waffenruhe aufgefordert. Die derzeitige Frontlinie sollte dann Ausgangspunkt für die Verhandlungen sein. 30 Luxuswohnungen im Schweizer Schindellegi können erst Ende 2027 bezogen werden, statt im kommenden Herbst. Wie der Blick berichtet, sei man bei Bohrungen auf Grundwasser gestoßen. Dieses müsse nun laufend abgepumpt werden. 6 Käufer der teils über 5 Millionen Franken teuren Wohnungen seien wieder abgesprungen.
0: Das Verkehrsupdate am 7:30 mit dem Noah Zimmermann.
17: Wo da 2 geht, hat Richtung Luzern immer noch wegen einem Unfall komplett gesperrt ist zwischen Göschenen und Wassen. Dann haben wir 20 Minuten länger auf der A1 durch die Richtung Bern zwischen der Raststätte Gunziger Nord und der Verzweigung Lauterbach. Und auf dem Westring Zürich, wie quasi jeden Morgen, braucht es etwa 20 Minuten länger von Urdorf Süd via Gubristunnel bis auf Zürich-Affoltern.
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0: Jetzt am Morgen scheint die Sonne noch zum Wochenstart. Es kommen aber auf den Nachmittag immer wie mehr Wolken dazu. Und auf den Abend kommt es dann auch regnen und gewittern. 25 Grad am Nachmittag, jetzt am Morgen noch 13 bis 14 Grad.
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0: Wir begleiten euch hier zum Wochenstart mit ganz viel Musik.
17: Und dem Noah Zimmermann.
0: Und dem Marco Zibong. Hallo, hallo.

0: Wir hoffen, ihr habt ein langes Wochenende gehabt und habt das richtig geniessen können. Schönen Wochenstart und guten Morgen zusammen. Pilates Morgenshow hier für euch am 21 vor 8. Für die, die es verpasst haben, eben wegen dem langen Wochenende. 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
2: 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Und wir haben dann unsere Tour angesehen, unsere Lovers Tour, und die ist eigentlich in einem Tag sind alle Clubkonzerte ausverkauft. 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
0: Hey, und Hecht kommen übrigens morgen noch zu uns live in der Radio Pilates Morgenshow. Die beiden Seetaler, der Stefan und der Krigl, sind morgen ab der Nacht live bei uns hier in der Radio Pilates Morgenshow und erzählen euch dann noch ein bisschen mehr über das letzte Grundkonzert. Schönen guten Morgen zusammen, das ist Miley Cyrus für euch.

so kurz am Wochenstart 200 Franken abräumen. Kann man mal machen, oder? Dann müsst ihr aber jetzt das Telefon in die Hand nehmen und anrufen und mitspielen am 5. 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Die Nummer ist 0848 20 10 20. Geht um 200 Franken für euch hier jetzt am 5. Gewinn bei Pilatus. Wir spielen gerade nach Coldplay mit Viva la Vida. Guten Morgen zusammen.

0: Viertel vor acht ist es. Wir wünschen einen guten Morgen. Das ist Pilates Morgenshow für euch mit dem Verkehrsupdate von Noah.
1: Mit 20 Minuten länger auf der A1 Zürich Richtung Bern zwischen der Raststätte Gunzgen Nord und der Verzweigung Lauterbach. Und beim Westring zu Zürich braucht es Geduld von Urdorf Süd durch den Gobrestunnel bis auf Zürich Affaltrain.
0: Wie sieht es Richtung Basel auf und aus, so Richtung Europapark?
1: Ja, alles grün.
0: Alles ja, grün, ja, ja, sieht gut, das ist schön.
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0: Das ist nämlich noch eine wichtige Verkehrssache, wenn man im Europapark unterwegs ist. So wie das eben Tallinn ist im Moment. Guten Morgen, das sind der Noah und der Marco.
3: Schönen guten Morgen.
0: Du bist schon unterwegs.
1: Ein bisschen neidisch.
0: Ja, gell. Ich glaube, es sind viele jetzt gerade neidisch. Wir fahren in den Europapark, Aline.
3: Gar nicht. Genau.
0: Hey, und auf dem Weg noch kurz 200 Franken abräumen, wäre natürlich etwas. Da hat man auch ein bisschen etwas zu essen und zu trinken und Eintritt und so.
1: Ja.
0: Auch noch etwas daran hergezahlt. He?
3: Genau.
0: Wunderbar. Dann noch einer Buchstabe, Aline.
1: Es ist heute ein P wie Park.
0: Ein P wie Park.
3: Okay, okay.
0: Ja, genau. Und 20 Sekunden Zeit hast du, Aline, zum 5 Begriff mit dem P wie Park aufzuzählen. Wenn mal etwas gerade entweichst, sag doch zuerst mal weiter. Dann kommen wir am Schluss mal darauf zurück. Und wichtig, wenn man eine Person sucht, dann müsste der Nachname mit einem P anfangen. Sagst du einfach den Vornamen dazu, damit man sicher weiß, von wem man so schwätzt ist.
3: Ja, das ist gut, perfekt.
0: Also, let's go, Aline. Wir suchen das erst mit P, ein aktuelles Mitglied vom Bundesrat.
3: Ein aktuelles Mitglied vom Bundesrat.
0: Weiter. Eine Fernsehsendung.
3: Eine Fernsehsendung. Weiter.
0: Etwas zu trinken.
3: Pepsi Cola.
0: Ein Songtitel.
3: Pray.
0: Eine Pflanze.
3: Palme.
0: Ja. Hinten raus war es gut, aber ja, so der Anfang, ja, das Mitglied vom Bundesrat, haben wir zwei.
3: Ja, das wäre der Farmer.
1: Ja,
0: ja, oder genau. der Zucker, der noch dabei ist, der Martin Pfister zum Beispiel. Ja, genau. Hey, easy peasy, ja. Ihr habt dafür einen super schönen Tag, würde ich meinen, Aline.
3: Genau, danke trotzdem.
0: Viel Spass im Europapark. Tschüss, Aline. Ciao, ciao. Tschüss.
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0: Noch ein bisschen an der Kaffeemaschine den Gespännli erzählen, wie es Wochenende war. Und nebenbei gehört er ganz viel Musik aus der Radiobox. Gerade da mit dem Nico Santos, All-Time High in der Radio Pilates Morgenshow. Da gibt es Musik aus dem Jahr, wo das allererste iPhone auf den Markt kam. Ja, der Staatssache war schon fast 20 Jahre her. Im Jahr 2007, dort ist auch der grosse Hit von der Leona Lewis rausgekommen. Bleeding Love gibt es gerade da für euch. Und dann packen wir auch noch den Iggy Kelly für ihn mit I Follow You bei Pilates. 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
0: Schönen guten Morgen, Pilatesland. Es ist 8 Uhr.
9: Guten Morgen, ich bin der Jonathan Ernst.
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9: Israel und der Iran haben sich in der Nacht gegenseitig angegriffen. Es droht eine neue Eskalation im Nahen Osten. Jonathan Schöffel.
11: Explosionen heute Morgen in der iranischen Hauptstadt Teheran. Das berichtet mehrere Nachrichtenagenturen. Die israelische Armee sagt, sie habe iranische Militärinfrastruktur getöpft. Die Angriffe, die kommen als Reaktion auf iranische Angriffe gestern Abend auf Israel. Und auch das ist passiert, weil Israel vorher Raketen auf den Libanon geschossen hat. Der US-Präsident Donald Trump hat zwischendurch noch versucht zu schlichten. Vergebens. Eigentlich gilt seit dem April im Nahen Osten eine Waffenruhe.
9: Deutschland, Frankreich, Großbritannien und die Ukraine fordern Russland zu Verhandlungen auf. Auch die USA sollen aktiv beteiligt werden, heißt es in einer gemeinsamen Erklärung der Regierungschefs. Darin wird der russische Präsident Wladimir Putin zudem zu einer sofortigen Waffenruhe aufgefordert. Die derzeitige Frontlinie sollte dann Ausgangspunkt für die Verhandlungen sein. 30 Luxuswohnungen im Schweizer Schindellegi können erst Ende 2027 bezogen werden, statt im kommenden Herbst. Wie der Blick berichtet, sei man bei Bohrungen auf Grundwasser gestoßen. Dieses müsse nun laufend abgepumpt werden. 6 Käufer der teils über 5 Millionen Franken teuren Wohnungen seien wieder abgesprungen.
0: Am 2.8. schaut der Noah Zimmer mal früh auf die Strasse.
12: Wo es noch Geduld braucht, auf der A1 Zürich Richtung Bern, zwischen der Raststätte Gunzgen Nord und der Verzweigung Lauterbach, haben wir insgesamt 20 Minuten länger. Und auch noch etwa so eine Viertelstunde ist es auf dem Westring Zürich von Urdorf Süd bis zum Gubristunnel. Kommen gut und sicher ans Ziel.
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0: Nochmal jetzt heute Morgen lässig mit der Sonnenbrille zum Haus raus. Die Sonne scheint nämlich jetzt da am Morgen noch zum Wochenstart. Nachher auf den Nachmittag immer mehr Wolken und auf den Abend kommt es dann auch regnen und gewittern. 25 Grad gibt es heute am Nachmittag noch einmal. Eine Abkühlung gibt es den Morgen und am Mittwoch bleibt meistens bewölkt und kann ab und zu immer wieder mal regnen. Bei um die 18 Grad dann die nächsten zwei Tage.
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0: Und mit uns heute zum Wochenstart.
12: Ich bin der Noah Zimmermann.
0: Und ich, der Margot Zibong. Guten Morgen.
12: Hello.

0: Hallo zusammen, guten Morgen, hier am 10.8. mit der Pilatus am Morgenshow. Wo sind alle Lastwagenfahrerinnen und Fahrer da draussen? Lieben Gruß, ihr, die jeden Tag auf der Straße unterwegs sind und schaut, dass die Regale in den Läden voll sind für uns. Seit dieser Woche gibt es noch eine mehr, die das kann. Also, so halb. Selina.
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0: Ja, der Radio Pilatus Morgenshow tauscht den Job, und zwar die ganze Woche, mit dem Migros. 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Die ganze Woche bei uns in der Radio Pilatus App. Zurück aber jetzt zu der Selina. Die wollte Chauffeuse werden, also Lastwagen fahren.
2: Hey, halt, halt, Selina. Was willst du machen? Wir wollen zuerst noch laden.
3: Ach,
2: nein,
3: wir können einsteigen und losfahren.
2: Ja, das wäre schön.
0: Ja, da ist Selina ein bisschen auf die Welt gekommen. Hat da gemeint, sie könnte einfach einsteigen und abfahren. Zu diesem Job gehört aber noch viel mehr dazu. Zum Beispiel laden und sichern.
3: Also, wollen wir jetzt können fahren?
2: Eigentlich nicht. Etwas haben wir noch vergessen. Die Tür müssen wir noch schließen.
3: Oh. Und jetzt können wir fahren?
2: Jetzt müssen wir noch zuerst anhängen, natürlich.
3: Du musst ein bisschen kommen. Oh, yes, es geht. Ist, glaube
0: ich, gut. Ja, Selina hat gerade ein bisschen herausgefunden, wie es ist als Chauffeur bei deinem Migros. Ein Traumjob für den René Schoch.
4: Ich habe Spass an diesem ganzen Job irgendwie. Mit den Leuten auf der Strasse, im Verkehr, mit dem Personal in den Filialen. Das macht einfach riesen Spass. Es ist jeden Tag etwas Neues, es ist nie gleich.
0: Ja, und wie sich Selina als Chauffeuse gemacht hat, seht ihr im Video bei uns auf dem Radio Pilatus Instagram Account.
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0: 20.08. Einen schönen guten Morgen zusammen hier mit der Radio Pilatus. Morgen schon in der Ruhe, weiss, was auf der Straße los ist.
1: Ein Unfall hat es auf der A1 Zürich Richtung Bern. Zwischen den Raststätten Gunsgen, Nord und Wangen an der Aare geht es darum, eine Viertelstunde ungefähr länger im Moment früh. Und beim Westring Zürich auch immer noch etwa 20 Minuten von Urdorf Süd her via Gubrenstunnel bis auf Zürich Affoltern. Ich wünsche euch eine gute Fahrt.
0: Aktuell erscheint die Sonne noch im Pilatusland. Am Nachmittag macht es zu und auf den Abend kommt es regnen und gewittern. Bei 25 Grad heute am Nachmittag.

0: Schönen Wochenstart wünschen wir mit der Pilatus am Morgenshow. Es ist ja eine grosse Woche. Alle Festivalfans freuen sich auf den Donnerstag zum Beispiel von dem Greenfield Festival an. Und auf den Donnerstag freuen sich auch alle Fußballfans.
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0: Ja, am Donnerstag geht's los mit der Fußball-WM zu Nordamerika. Freuen wir uns wieder darauf, zusammen den Public Viewings zu zocken, zusammen eine Bratwurst zu essen und hoffentlich ganz viel mal zusammen zu jubeln zu vielen Schweizer Goal. Ich weiss nicht, ob man den Sascha Rufer am gehört in der Public Viewings, wenn die Schweiz ein Goal schießt. Aber ja, auf jeden Fall, die Schweizer Fußballnation ist schon zu Amerika in San Diego am Vorbereiten. Natürlich ganz klar nach dem Motto. Ja, wer gross träumt, kann auch weinkommen, oder? Die Schweizer Fußballnation dann am Samstagabend das erste Mal im Einsatz, spielt dann am Abend um 9 Uhr gegen Katar. Los geht's schon am Donnerstagabend mit der Fußball-WM. Haben wir also noch ein bisschen Zeit, um zu überlegen, was wir jetzt tippen im Tippspiel. Und das eine, was mich recht gut ist in diesem Tippspiel, kann ich euch sagen, Tipp von mir, hört auf die Menschen, die nicht so viel Ahnung haben von Fußball. Drum Noah, wer wird Weltmeister?
2: Die Schweiz!
0: Natürlich! Hätte ja auch so stippen, aber danke vielmals, Noah, dass du mich bestätigst. Schönen guten Morgen zusammen, schönen Wochenstart in Altesland.

0: auch aktuelle Sound aus der Schweiz haben wir für euch parat. Der Solaroy mit Hurricane da bei Pilatus. 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
0: Schönen guten Morgen, Pilatus Lanz, es ist 8:30.
5: Guten Morgen, ich bin der Jonathan Ernst.
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5: Bei einem schweren Erdbeben auf den Philippinen sind mindestens 15 Menschen ums Leben gekommen. Rund 130 Menschen seien verletzt worden, heißt es vom philippinischen Zivilschutz. Das Beben hatte eine Stärke von 7,8 und traf vor allem die Insel Mindanao. Eine Tsunami-Warnung ist von einem US-Warnzentrum wieder aufgehoben worden. Israel greift wieder Ziele im Iran an. Diese Ziele würden dem iranischen Regime gehören, teilt das israelische Militär auf der Plattform X mit. Laut mehreren Nachrichtenagenturen waren in der iranischen Hauptstadt Teheran Explosionen zu hören. Zuvor hatte es iranische Angriffe auf Israel gegeben, welche laut iranischen Medien als Warnungen zu verstehen gewesen seien. Danach hatte US-Präsident Donald Trump Israel aufgefordert, nicht zurückzuschlagen, da er laut Medienberichten weiterhin auf ein Abkommen hofft. Beobachter befürchten nun eine erneute Eskalation des Krieges. Deutschland, Frankreich, Großbritannien und die Ukraine fordern Russland zu Verhandlungen auf. Auch die USA sollen aktiv beteiligt werden, heißt es in einer gemeinsamen Erklärung der Regierungschefs. Darin wird der russische Präsident Wladimir Putin zudem zu einer sofortigen Waffenruhe aufgefordert. Die derzeitige Frontlinie sollte dann Ausgangspunkt für die Verhandlungen sein. 30 Luxuswohnungen im Schweizer Schindellegi können erst Ende 2027 bezogen werden, statt im kommenden Herbst. Wie der Blick berichtet, sei man bei Bohrungen auf Grundwasser gestoßen. Dieses müsse nun laufend abgepumpt werden. 6 Käufer der teils über 5 Millionen Franken teuren Wohnungen seien wieder abgesprungen.
0: Ein Verkehrsupdate am 8:30 vom Noah Zimmermann.
6: Wo es noch ein bisschen stockt auf der A1 Zürich Richtung Bern zwischen der Raststätte Gunzgenort und Wangen an der Aare. Ein Unfall, aber der Unfall ist jetzt auf dem Pannenstreifen. Es geht einfach noch ein bisschen, bis ihr daran vorbeifahren könnt. Etwa 20 Minuten müsst ihr noch länger einrechnen auf dem Westring Zürich von Urdorf Süd via Limmataler Kreuz bis zum Gubristunnel. Ich wünsche euch eine gute Fahrt.
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0: Jetzt am Morgen, da scheint die Sonne noch zum Wochenstart. Nacht auf den Nachmittag macht es zu, kommt auf den Abend auch regnen und gewittern. Geht heute am Nachmittag noch bis zu 25 Grad. Abkühlung dann morgen und am Mittwoch mit nur noch 18 Grad. Ist meistens eben bewölkt und es kann immer wieder regnen.
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0: Und mit uns zwei.
6: Ich bin der Noah Zimmermann.
0: Und ich der Marco Zibon. Morgen.

0: 8:09 ist es. Schön, sind ihr mit dabei hier zum Wochenstart mit der Pilatus Morgenshow. Morgen zusammen.
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etwa noch eine Viertelstunde Geduld mitnehmen zum Zürcher Westring, das ganze Burdorf-Süd durch den Gublis-Türen. Sonst alles ruhig. Kommt gut hier, wo ihr hinwollt, und einen schönen guten Morgen wünschen wir. Viel altes Morgenschau hier zum Wochenstart. Jetzt noch mit viel Sonne. Am Nachmittag macht es zu und auf den Abend kommt es dann auch regnen und gewittern. Geht am Nachmittag bis zu 25 Grad.

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0: Und wir spielen für euch auch Bibi Rexha, New Religion.

0: Sag mal, würdet ihr spontan irgendwo ein Tattoo machen? Meine zwei Kollegen aus Norwich, in England, haben das gemacht. Die letzten paar Tage waren wir zu Mallorca und sie haben sich spontan 19.01 tätowiert, zu Mallorca. Eine, am Morgen, am 1. Kann man mal so machen. Ich glaube, er würde das auch machen. Bei so vielen Tattoos, wie er schon hat, würde es wahrscheinlich auch gar nicht gross auffallen. Das ist der Teddy Swims, auch mit einer gewaltigen Stimme, gerade da für euch in die Zwiebelpause mit Phil Alders mit Bad Dreams. Einer der grössten Hits aus den 2000er. Haben wir auch gerade parat mit Snow Patrol und Chasing Cars. Oder auch ganz aktuellen Sound haben wir aus Amerika parat. One Republic. Need Your Love. 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
0: Schönen guten Morgen, Pilatus Land. Es ist 9 Uhr.
7: Guten Morgen, ich bin der Jonathan Ernst.
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7: Bei einem schweren Erdbeben auf den Philippinen sind mindestens 15 Menschen ums Leben gekommen. Rund 130 Menschen seien verletzt worden, heißt es vom philippinischen Zivilschutz. Das Beben hatte eine Stärke von 7,8 und traf vor allem die Insel Mindanao. Eine Tsunami-Warnung ist von einem US-Warnzentrum wieder aufgehoben worden. Deutschland, Frankreich, Großbritannien und die Ukraine fordern Russland zu Verhandlungen auf. Auch die USA sollen aktiv beteiligt werden, heißt es in einer gemeinsamen Erklärung der Regierungschefs. Darin wird der russische Präsident Wladimir Putin zudem zu einer sofortigen Waffenruhe aufgefordert. Die derzeitige Frontlinie sollte dann Ausgangspunkt für die Verhandlungen sein. Die größte Bank Italiens will ihre Rivalin übernehmen. Über 30 Milliarden Euro würde die Grossbank Intesa San Paolo für den heimischen Konkurrenten Monte dei Piaschi di Siena bezahlen, teilt sie mit. Damit kontert die Intesa einen Vorstoß der deutlich kleineren Banco BPM. Diese hatte zuvor Pläne für eine Fusion mit der Monte Paschi veröffentlicht. Die Schweizer Bevölkerung unterschätze die Gefahr durch Zecken. Das sagt ein Zeckenexperte gegenüber Tamedia. Durch Klimawandel und Globalisierung könnten sich neue Arten und damit auch neue Krankheiten ausbreiten. Nötig sei ein größeres Bewusstsein der Gefahr sowie Schutzmaßnahmen wie etwa Impfungen, lange Kleidung, Zeckenschutzmittel und das rasche Entfernen von Zecken nach einem Stich.
0: Am 2 ab 9 Uhr mit einem kleinen Update von der Strasse. Es geht einfach eine Viertelstunde länger beim Zürcher Westring am Burdorf Süddeutig Oberstore. Gute Fahrt euch.
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0: Aktuell scheint noch die Sonne im Pilatusland, macht aber dann am Nachmittag zu, kommt auf den Abend auch regnen und gewittern. Bei um die 25 Grad heute noch am Nachmittag. Es wird dann ein bisschen kühler die nächsten Tage, so morgen und am Mittwoch bei um die 18 Grad. Und ab jeden Tag bleibt es meistens bewölkt und es kann immer wieder mal einen Gutschregen geben.
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0: Ganz schöne Zinini-Pause wünschen wir mit der Radio Pilates Morgenshow. Guten Morgen zusammen. 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

0: Schön, sind ihr da mit dabei zum Wochenstart mit der Radio Pilatus. Am Morgenshow, vielleicht habt ihr uns ja gerade auch via Kopfhörer drin im Fitness und habt gerade Bock auf richtig fetzigen Sound. Können wir dienen zum Gewicht haben oder zum auf dem Laufband ein Säckchen der Jack Jones und Zoe Wiesgott da für euch mit I'll Never Be Lonely. Einen schönen guten Morgen miteinander. Wir haben noch viel mehr Musik für euch bereit. Die nächsten paar Minuten da geht mit einem der grössten Hits aus den 80er Jahren für euch. Mit Aha und Take on Me. Oder auch einer von euch Liebling. Haben wir gerade bereit die nächste halbe Stunde mit dem Kunz. Stadtland Flussboet. 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
3: Hallo Pilatusland, jetzt ist es 10 Uhr. Im Studio der Jonathan Ernst.
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3: Bei einem schweren Erdbeben auf den Philippinen sind mindestens 15 Menschen ums Leben gekommen. Rund 130 Menschen seien verletzt worden, heißt es vom philippinischen Zivilschutz. Das Beben hatte eine Stärke von 7,8 und traf vor allem die Insel Mindanao. Eine Tsunami-Warnung ist von einem US-Warnzentrum wieder aufgehoben worden. Der größte Schweizer Online-Händler Digitec Galaxus geht gegen Verkäufertricks vor und löscht Rezensionen. Der Händler verschärfte seine Bewertungsregeln und löschte 380.000 Produkte-Rezensionen. Künftig dürfe man nur noch Produkte bewerten, die man selbst bestellt und auch erhalten hat. Auslöser für die Änderung waren Fälle, in denen Produkte positiv bewertet wurden, ohne dass die Verfasser diese gekauft hatten. Die Schweizer Bevölkerung unterschätze die Gefahr durch Zecken. Das sagt ein Zeckenexperte gegenüber Tamedia. Durch Klimawandel und Globalisierung könnten sich neue Arten und damit auch neue Krankheiten ausbreiten. Nötig sei ein größeres Bewusstsein der Gefahr sowie Schutzmaßnahmen wie etwa Impfungen, lange Kleidung, Zeckenschutzmittel und das rasche Entfernen von Zecken nach einem Stich. Die größte Bank Italiens will ihre Rivalin übernehmen. Über 30 Milliarden Euro würde die Grossbank Intesa San Paolo für den heimischen Konkurrenten Monte dei Piaschi di Siena bezahlen, teilt sie mit. Damit kontert die Intesa einen Vorstoß der deutlich kleineren Banco BPM. Diese hatte zuvor Pläne für eine Fusion mit der Monte Paschi veröffentlicht. Auf dem Zürcher Westring Richtung St. Gallen brauchen ab Urdorf Nord bis auf Zürich Affolter etwa eine Viertelstunde länger. Dort staut es. Ich wünsche allen unterwegs eine gute Fahrt.
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4: Der Vormittag, wo wir noch mit ein bisschen Sonne geniessen im Pilatusland, gegen Omi nämlich immer mehr Wolken und am Abend kann es da und dort regnen. Es sind sogar Gewitter möglich, je nachdem, bei Temperaturen um die 26 Grad herum.
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4: Einen schönen Montag wünsche ich euch. Ich bin der Noah Zimmermann. Hallo.

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0: Einen guten Tag euch, es ist 11 Uhr. Im Studio der Jonathan Ernst.
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0: Der grösste Schweizer Online-Händler Digitec Galaxus geht gegen Verkäufertricks vor und löscht Rezensionen. Der Händler verschärfte seine Bewertungsregeln und löschte 380.000 Produkte-Rezensionen. Künftig dürfe man nur noch Produkte bewerten, die man selbst bestellt und auch erhalten hat. Auslöser für die Änderung waren Fälle, in denen Produkte positiv bewertet wurden, ohne dass die Verfasser diese gekauft hatten. Fast 19 Millionen Übernachtungen sorgten für einen neuen Wintersaisonrekord in der Hotellerie. Vom letzten November bis im April stieg die Zahl der Logiernächte in Hotels und anderen Unterkünften in der Schweiz laut dem Bundesamt für Statistik um gut 1%. Dies insbesondere dank der Nachfrage aus der Schweiz, die rund die Hälfte der Übernachtungen ausmachte. Ab März sank die ausländische Nachfrage zudem wegen des Iran-Kriegs. Bei den Parlamentswahlen im Kosovo liegt die Partei von Regierungschef Albin Kurti vorne, nachdem fast alle Stimmen ausgezählt worden sind. Seine Partei kam auf rund 43% der Stimmen. Dies reicht aber nicht, um alleine zu regieren. Da ein Kompromiss mit der Opposition laut verschiedenen Medien aussichtslos erscheint, könnte die Regierungskrise weitergehen. Die Wahl war bereits die dritte im Kosovo seit 1,5 Jahren. Dies, weil sich das Parlament nicht auf einen Präsidenten einigen kann. Wir haben keine grösseren Probleme auf der Strasse. Ich wünsche allen unterwegs eine gute Fahrt.
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2: Über Mittag ist es doch recht mild. Gegen Nachmittag gibt es aber immer mehr Wolken, die dazukommen. Und es kann regnen und gewittern im Verlauf des Abends. Denn Temperaturen bei 26 Grad im Pilatusland. Morgen und am Mittwoch dann immer noch recht ähnlich wie heute gegen Abend. Wolken. Es kann auch mal wieder ein gutes Regen geben dazwischen. Hallo, ich bin der Noah Zimmermann. Das ist der Montag mit der besten Musik.

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Es geht mit Pink und Sober langsam aber sicher so richtig Mittagspause. Da bei Pilatus natürlich, wie immer, ihr könnt es mit der besten Musik. Jetzt habe ich den Nico Santos ready. 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
6: Wir gehen ab in die Mittagspause. Es ist 12 Uhr.
7: Ich bin Dario Jecker.
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7: In einer Woche beginnt im französischen Evian am Genfersee der G7-Gipfel. Gegenüber von Lausanne treffen sich die größten westlichen Wirtschaftsmächte. Heute hat der Kanton Waadt über seine Sicherheitsmaßnahmen informiert. Man bereite sich auf verschiedene Szenarien vor, sagt der Waadtländer Staatsrat Vasilis Venizelos. Dass sich Trump wenige Kilometer von Lausanne aufhalte, sei nicht ohne.
8: Nous préparer à différents scénarios dans le cadre de cet événement. On va pas se mentir, hein, avoir Donald Trump à 15 km de Lausanne, ce n'est pas rien.
7: Außer kantonalen Polizeikräften sind auch 4000 Schweizer Soldatinnen und Soldaten im Einsatz. Zudem genehmige der Bundesrat Grenzkontrollen während des Gipfels. Israel greift weiter den Iran an. Ziel seien dabei strategische Verteidigungssysteme, teilt die Armee mit. Gleichzeitig gibt es Berichte von Explosionen aus der iranischen Hauptstadt Teheran. Auch der Iran hat am frühen Montag wieder Raketen auf Israel abgefeuert. Die Menschen wurden aufgefordert, in Schutzräume zu gehen. Beobachter befürchten nun eine erneute Eskalation des Iran-Krieges. Das Bundesgericht hat das Luxusprojekt Sonnhalde Park in Kastanienbaum in der Gemeinde Horb erneut zurückgewiesen. Grund sei ein Verfahrensfehler, schreibt die Luzerner Zeitung. Obwohl für die 21 Eigentumswohnungen seit 2022 eine Baubewilligung vorliege, sei diese weiterhin nicht rechtskräftig. Die Bauherrschaft kritisiert, dass das Bundesgericht erneut formelle statt inhaltliche Fragen behandelt habe. Ein Nachbar bekämpft das Projekt seit Jahren mit Beschwerden. Vor der Strasse haben wir nichts zu melden. Ich wünsche eine gute Fahrt.
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6: Es geht durch die Mittagspause mit doch noch ein bisschen Sonne. Die können wir geniessen, weil gegen Omi gibt es immer mehr Wolken und am Abend kann es regnen im Pilatusland. Die Temperaturen bleiben aber müde um die 26 Grad herum. Guten zusammen, ich bin der Noah Zimmermann. Hallo!

0: Gute Mittagspause euch mit Pilatus. 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
5: Jetzt ist es 12:30, ein Update aus der Newsredaktion für euch.
6: Ich bin der Dario Jecker.
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6: In einer Woche beginnt im französischen Evian am Genfersee der G7-Gipfel. Gegenüber von Lausanne treffen sich die größten westlichen Wirtschaftsmächte. Heute hat der Kanton Waadt über seine Sicherheitsmaßnahmen informiert. Man bereite sich auf verschiedene Szenarien vor, sagt der Waadtländer Staatsrat Vasilis Venizelos. Dass sich Trump wenige Kilometer von Lausanne aufhalte, sei nicht ohne.
8: Nous préparer à différents scénarios dans le cadre de cet événement. On va pas se mentir, hein, avoir Donald Trump à 15 km de Lausanne, ce n'est pas rien.
6: Außer kantonalen Polizeikräften sind auch 4000 Schweizer Soldatinnen und Soldaten im Einsatz. Zudem genehmige der Bundesrat Grenzkontrollen während des Gipfels. Bei den Parlamentswahlen im Kosovo liegt die

0: Freitagabend hat die Luzerner Polizei den 29-Jährigen im Gebiet Reusszopf erwischt. Der TÜV-Fahrer ist seinen TÜV und seinen Führerausweis los, schreibt die Luzerner Polizei. Von der Strasse haben wir nichts zu melden. Ich wünsche eine gute Fahrt.
1: Ja, die Sonne die trügt ein bisschen. Es wird nämlich recht durchzogen gegen Nachmittag rein und sogar Gewitter und Regen möglich im Verlauf des Abends bei um die 26 Grad. Auch morgen und übermorgen ähnlich wie heute, ein bisschen Wolken, ein bisschen Sonne, aber auch ein bisschen Regen, wo es geben kann. Geniesst euch die Mittagspause mit Pilatus. Ich bin der Noah Zimmermann. Hallo.

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3: Cool, lasse der Pilatus, jetzt ist es eins.
4: Ich bin der Dario Jecker.
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4: In einer Woche beginnt im französischen Evian am Genfersee der G7-Gipfel. Gegenüber von Lausanne treffen sich die größten westlichen Wirtschaftsmächte. Heute hat der Kanton Waadt über seine Sicherheitsmaßnahmen informiert. Man bereite sich auf verschiedene Szenarien vor, sagt der Waadtländer Staatsrat Vasilis Venizelos. Dass sich Trump wenige Kilometer von Lausanne aufhalte, sei nicht ohne.
5: Nous préparer à différents scénarios dans le cadre de cet événement. On va pas se mentir, hein, avoir Donald Trump à 15 km de Lausanne, ce n'est pas rien.
4: Außer kantonalen Polizeikräften sind auch 4000 Schweizer Soldatinnen und Soldaten im Einsatz. Zudem genehmige der Bundesrat Grenzkontrollen während des Gipfels. Bei einem schweren Erdbeben auf den Philippinen sind mindestens 19 Menschen ums Leben gekommen. Über 130 Menschen seien verletzt worden, heißt es vom philippinischen Zivilschutz. Das Beben hat eine Stärke von 7,8 und traf vor allem die Insel Mindanao. Eine Tsunami-Warnung ist nun von einem US-Warnzentrum wieder aufgehoben worden. Das Bundesgericht hat das Luxusprojekt Sonnhalde Park in Kastanienbaum in der Gemeinde Horb erneut zurückgewiesen. Grund sei ein Verfahrensfehler, schreibt die Luzerner Zeitung. Obwohl für die 21 Eigentumswohnungen seit 2022 eine Baubewilligung vorliege, sei diese weiterhin nicht rechtskräftig. Die Bauherrschaft kritisiert, dass das Bundesgericht erneut formelle statt inhaltliche Fragen behandelt habe. Ein Nachbar bekämpft das Projekt seit Jahren mit Beschwerden. Von der Strasse haben wir nichts zu melden. Ich wünsche eine gute Fahrt.
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3: Geniessen die Sonne, wenn ihr sie noch verwünscht, weil es gibt immer mehr Wolken gegen Nachmittag rein und dann am Abend auch Gewitter, wo es im Pilatusland geben kann. Temperaturen aber immer noch um die 26 Grad herum. Morgen und übermorgen, ziemlich ähnlich wie heute, es gibt ein bisschen etwas von allem. 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Zusammen gehen wir ab in Nomi. Ich bin der Noah Zimmermann. Hallo.

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0: Der Mensik hier bei Pilatus. Wir starten zusammen in den Nachmittag. 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
5: Hallo zusammen, es ist 2.
6: Ich bin der Dario Jecker.
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6: Die iranischen Streitkräfte haben ihre Angriffe auf Israel für beendet erklärt. Man habe Israel eine schmerzhafte Antwort erteilt, heißt es im staatlichen iranischen Rundfunk. Es ist ein Zeichen der Deeskalation des jüngsten Ausbruchs der Angriffe. Gleichzeitig warnte der Iran Israel davor, seine Angriffe im Libanon fortzusetzen. Auch im Iran gab es heute Angriffe, nachdem der Iran gestern Abend Israel angegriffen hatte. Die Armee erhält neue moderne Artilleriegeschütze aus Deutschland. Laut dem Bund ersetzt das neue AGM-System die Panzerhaubitze M109 aus den 60er Jahren. Das System des Herstellers KNDS soll ab 2031 ausgeliefert werden. Die EU will ab Mitte Juli ihre Stahlindustrie stärker fördern. Nach dem Europäischen Parlament haben nun auch die Mitgliedstaaten einer neuen Regelung zugestimmt. Dabei soll es weniger zollfreie Kontingente bei der Einfuhr in die EU geben. Wenn Zölle anfallen, werden diese verdoppelt, von bisher 25 auf 50%. Auch die Schweiz ist von den schärferen Massnahmen betroffen. Ein TÜV-Fahrer ist am Freitag mit 100 durch die Stadt Luzern geblockt. Erlaubt gewesen wären 50 Stundenkilometer. Am Freitagabend hat die Luzerner Polizei den 29-Jährigen im Gebiet Reusszopf erwischt. Der TÜV-Fahrer ist seinen TÜV und seinen Führerausweis los, schreibt die Luzerner Polizei. Wir haben 3 Kilometer Stau vor dem Gotthard, Nordportal Richtung Süden, es geht eine halbe Stunde länger dort und in der Gegenrichtung zwischen Quinto und Airolo sind es 4 Kilometer oder 40 Minuten, wo es länger geht. Viel Geduld und eine gute Fahrt.
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5: Heute aber am Abend wird es recht durchzogen mit Wolken und Gewitter, die es geben kann. Also geniessen die Sonnenstrahlen, die ihr noch überkommt im Verlauf des Nachmittags jetzt.
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5: Ein lieber Gruß aus ins Pilatusland. Ich bin der Noah Zimmermann. Hallo.

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0: mit Pilatus unterwegs durch den ersten Nachmittag der Woche, wo es ganz viel gute Laune gibt. Der Auftakt machen Dua Lipa und der Pierre Lemaire, «These Walls». Dahinter einen zum schnell aufstehen vom Bürostuhl. Abgehen zu der Lady Gaga und Poker Face, bevor wir noch ganz frische Sounds zusammen geniessen. Swim, der Neustart von der Band BTS. Nur hier bei Pilatus für euch am Montag die beste Musik.
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0: Guten Nachmittag allerseits. Radio Pilatus bis 26 Grad, Altdorf und Schweiz, 24 Grad haben wir in der Stadt Luzern. Es ist 3.
4: Ich bin der Dario Jecker.
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4: Die iranischen Streitkräfte haben ihre Angriffe auf Israel für beendet erklärt. Man habe Israel eine schmerzhafte Antwort erteilt, heißt es im staatlichen iranischen Rundfunk. Es ist ein Zeichen der Deeskalation des jüngsten Ausbruchs der Angriffe. Gleichzeitig warnte der Iran Israel davor, seine Angriffe im Libanon fortzusetzen. Auch im Iran gab es heute Angriffe, nachdem der Iran gestern Abend Israel angegriffen hatte. Das Verwaltungsgericht des Kantons Schwyz hat eine Beschwerde gegen das diesjährige Budget der Gemeinde Schwyz abgewiesen. Diese Beschwerde ist eingereicht worden, nachdem die Gemeindeversammlung letzten Dezember Ja zum Budget gesagt hat. Die Gemeinde Schwyz hat im Budget mit einem Minus von rund 1,9 Millionen Franken gerechnet. Das Urteil ist noch nicht rechtskräftig. Die Armee erhält neue moderne Artilleriegeschütze aus Deutschland. Laut dem Bund ersetzt das neue AGM-System die Panzerhaubitze M109 aus den 60er Jahren. Das System des Herstellers KNDS soll ab 2031 ausgeliefert werden. Die EU will ab Mitte Juli ihre Stahlindustrie stärker fördern. Nach dem Europäischen Parlament haben nun auch die Mitgliedstaaten einer neuen Regelung zugestimmt. Dabei soll es weniger zollfreie Kontingente bei der Einfuhr in die EU geben. Wenn Zölle anfallen, werden diese verdoppelt, von bisher 25 auf 50%. Auch die Schweiz ist von den schärferen Massnahmen betroffen.
0: Der Blick auf den Asphalt am 2 ab 3, wo wir anstehen auf der A2 vom Gotthard Richtung Süden zwischen Wasse und Göschen. Geht etwa eine halbe Stunde länger. Zeit, um das schöne Uri anzuschauen. Eben zurück.
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0: Im Moment noch ziemlich freundlich. Die Sonne drückt noch so ein bisschen im Pilatusland dort durch. Im Laufe des Abends kann es immer mehr regnen und gewittern. Das dann auch in der Nacht auf morgen. Temperaturen aber noch mild. Heute am Nachmittag bei eben um die 26 Grad maximal. Morgen Dienstag dann 15 Grad zum Aufstehen im Pilatusland. Hat es dann viel Wolken rum und kann auch immer mal wieder nass werden. Mit dem Schirm aus dem Haus trifft sich darum nicht, sicher nicht so schlecht. Auch am Mittwoch dann noch endlich, bevor es dann erst auf den Donnerstag wieder mehr dürfte auflockern.
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0: Zusammen durch den Montagnachmittag. Schön sind ihr da.
5: Die

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0: euch hoffentlich cool Nachmittag mit der besten Musik hier bei Pilatus. 17 ab der 3 ist es, wo ich rasch etwas fragen muss. Wann habt ihr zuletzt einem Artist oder einer Band direkt eine Frage gestellt? Ja, die Chance, die habt ihr jetzt hier bei Pilatus. Alles könnt ihr sie fragen. 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

0: geht's, Radio Pilatus unterwegs durch den Montag. Schön sind ihr mit uns, wenn wir durchstarten mit ganz viel Musik heute Nachmittag. Der David Guetta und Sia setzen die Marke mit Beautiful People. Doppelt da gerade jemand nachher. Abflug in 2000er zu Green Day und Boulevard of Broken Dreams. Dazu einen zum gemütlich Richtung Feierabend spazieren. Der Harry Styles mit seinem neuesten Hit American Girls. Pilatus haben wir eingeschaltet. Das ist die beste Musik.
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0: zusammen durch den Montagnachmittag mit Pilatus und sommerlichem Sound von Alvaro Soler und dem Ray Dalton gerade. Vorher müssen wir aber noch schnell reden. Den Monat Juni haben wir. He? Prüfungsphase an der Kante, an der Uni, der Berufsschule, in der Lehre, Stress pur. Ja, okay, einverstanden. Früher anfangen lernen wäre vielleicht gegangen. Aber es war auch viel zu gut Wetter im Mai, sind wir ehrlich. Darum müssen Sie jetzt halt ein paar Abendgeschichten richten. Und ein bisschen Zuspruch vom Mann im Radio hilft vielleicht auch noch ein bisschen. Ihr schafft das. Kein Floskeln, ich meine es. Kennen Sie auch. Liebe Grüße aus Kollege Stanz an dieser Stelle. Darum im Namen vom ganzen Pilatesland. Gebt alles, schlaft genug, euch im Kern zu lieb und bucht die Sechser.
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0: unterwegs durch den Montag. Hallo bei Pilatus, da wo eure Lieblingshits daheim sind. Zum Beispiel auch die von ihr.
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0: Musik aus der Schweiz, eben von der Noemi Besa. Hear Me ist das gerade. Auch Boygroup Sound ist ready für euch. NSYNC, bye bye bye. Dazu eine Hymne für uns Pilatusland. Anthem, eine Hymne von Glockenbach und Norma Jean Martin. Geht's auf dem Weg Richtung Feierabend da bei Pilatus. Das ist die beste Musik.
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0: Hallo Pilatusland! Der Feierabend winkt schon bis 26 Grad in der Stadt Luzern. Alles, was ihr um 4 Uhr wissen müsst, gibt es jetzt vom News-Team.
7: Ich bin der Dario Jecker.
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7: In der Schweiz gibt es immer mehr Wolfsrudel. Im vergangenen Jahr wurden 43 Rudel bestätigt, schreibt die Stiftung Cora, die sich für den Erhalt von Wildtieren einsetzt. Die 43 sind 4 Rudel und rund 30 Tiere mehr als im Vorjahr. Erstmals etablierte sich demnach ein Rudel im Kanton Obwalden, ein weiteres entstand im Kanton Neuenburg. Nach der jüngsten Eskalation im Irankrieg habe auch Israel angekündigt, die Angriffe zu stoppen. Laut einem Bericht des Nachrichtenportals YNET hat ein Mitglied aus Israels Regierung gesagt, die Angriffe gegen den Iran würden auf Wunsch von US-Präsident Trump eingestellt. Die Angriffe im Libanon würden jedoch weitergeführt. Ein Gleitschirmpilot hat sich gestern in Oberwil erheblich verletzt. Laut den Zuger Strafverfolgungsbehörden ist der 29-Jährige beim Landeanflug aus rund 5 bis 10 Metern Höhe abgestürzt. Der Unfall wird untersucht. Das Verwaltungsgericht des Kantons Schwyz hat eine Beschwerde gegen das diesjährige Budget der Gemeinde Schwyz abgewiesen. Diese Beschwerde ist eingereicht worden, nachdem die Gemeindeversammlung letzten Dezember Ja zum Budget gesagt hat. Die Gemeinde Schwyz hat im Budget mit einem Minus von rund 1,9 Millionen Franken gerechnet. Das Urteil ist noch nicht rechtskräftig.
0: 2:02 ist es auf der Uhr und ihr müsst anstehen, etwa 20 Minuten vor dem Gotthard Richtung Süden auf der A2 zwischen Wassen und Göschene. Das gleiche auch, wenn ihr Richtung Norden unterwegs sind vor dem Gotthard zwischen Quinto und Airolo. Dann gehen wir auf die A2 Basel Richtung Luzern zwischen Egerkingen und Herkingen. Da ist der Pannenstreifen zu, das wegen einem kaputten Lastwagen. Sonst noch keine Meldung aus dem Feierabendverkehr. Schauen wir zusammen, dass das so bleibt. Habt Sorge.
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0: Im Laufe des Abends und der Nacht kann es immer mehr regnen und gewittern. Temperaturen aber noch mild, im Moment bei um die 26 Grad im Pilatusland. Morgen Dienstag dann 15 Grad zum Aufstehen, hat dann noch viele Wolken rum und kann auch immer mal wieder nass werden. Also mit dem Schirm aus dem Haus trifft sich sicher nicht so schlecht. Auch am Mittwoch dann noch ähnlich, bevor es dann erst auf den Donnerstag wieder mehr auflockert.
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0: Genau dorthin gehen wir zusammen. Ich, der Tim Jakob, schön darf euch begleiten.

0: Hey, Pilatus da, richtig Montag für Abend, wo er ja jetzt im Sommer dann noch mit könnte alleine gehen könnte. Oder mit Freunden. Oder wir gehen einfach alle zusammen.
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0: Pilatus unterwegs Richtung Montag. Für Abend, wo die Hits Schlangen stehen für euch bis weit, weit raus. Der Hit vom Kamerad, Be Mine. Musik aus Deutschlands vorderst am Arsch da. Zusammen mit einem, zum Radio aufdrehen und den Montag so richtig zu fühlen. J-Lo und der Pitbull on the floor. Und dahinter fahren wir zusammen noch ein bisschen runter. Für alle, die ein bisschen gemütlichere Feierabend gehen, Holly Humberstone, To Love Somebody. Schön sind wir unterwegs mit Pilatus, die beste Musik.
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0: Wir gehen rein in den Feierabend. Hier bei Pilatus 26 Grad in der Stadt Luzern. 16:30 haben wir.
8: Ich bin der Dario Jecker.
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8: In der Schweiz gibt es immer mehr Wolfsrudel. Im vergangenen Jahr wurden 43 Rudel bestätigt, schreibt die Stiftung Cora, die sich für den Erhalt von Wildtieren einsetzt. Die 43 sind 4 Rudel und rund 30 Tiere mehr als im Vorjahr. Erstmals etablierte sich demnach ein Rudel im Kanton Obwalden, ein weiteres entstand im Kanton Neuenburg. Der Kanton Schwyz weist Vertuschungsvorwürfe im Zusammenhang mit vergifteten Ködern entschieden zurück. In den sozialen Medien wurde zuletzt behauptet, im Raum Einsiedeln seien Giftköder gezielt für Wölfe ausgelegt worden. Der Kanton stellt laut einer Mitteilung klar, der Fall ereignete sich bereits vor 10 Jahren. Damals wurden 2 vergiftete Steinadler gefunden. Für welches Tier die Köder bestimmt waren, konnte jedoch nie festgestellt werden. Der Kanton erstattete damals Anzeige gegen unbekannt. Nach der jüngsten Eskalation im Irankrieg habe auch Israel angekündigt, die Angriffe zu stoppen. Laut einem Bericht des Nachrichtenportals YNET hat ein Mitglied aus Israels Regierung gesagt, die Angriffe gegen den Iran würden auf Wunsch von US-Präsident Trump eingestellt. Die Angriffe im Libanon würden jedoch weitergeführt. Ein Gleitschirmpilot hat sich gestern in Oberwil erheblich verletzt. Laut den Zuger Strafverfolgungsbehörden ist der 29-Jährige beim Landeanflug aus rund 5 bis 10 Metern Höhe abgestürzt. Der Unfall wird untersucht.
0: 16:30 haben wir den Blick auf die Strasse. Die Hauptstrasse zwischen Schenken und Zursee ist zu, das wegen einem Unfall. Und dann gehen wir auf die A2 Basel Richtung Luzern zwischen Egerkingen und Herkingen. Dort ist der Pannerstreifen zu, das wegen einem kaputten Lastwagen. Kommen Sie gut dorthin, wo ihr hinwollt, und habt Sorge in diesem Feierabend.
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0: Im Laufe des Abends kann es immer mehr regnen und gewittern. Das dann auch in der Nacht auf morgen. Temperaturen im Moment aber noch mild, bei um die 26 Grad. Morgen Dienstag dann 15 Grad. Zum Aufstehen im Pilatusland hat viel Wolken rum und kann auch immer mal wieder nass werden. Mit dem Schirm aus dem Haus, also grundsätzlich mal eine gute Idee. Auch dann am Mittwoch noch ähnlich, bevor es dann erst auf den Donnerstag wieder mehr auftun dürfte.
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0: Und dem Kamerad. Schön sind ihr da.
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guten Montag zusammen, Pilatus, mit der besten Musikrichtung für Abend für euch, wo es als nächstes darum geht, was wir als Mensch eigentlich hinterlassen, mit dem, was wir jeden Tag so machen. Muss man berühmt sein im Leben, für etwas Bedeutendes zu arbeiten? Überhaupt nicht, sagen The Script und The Will I Am. In ihrem Riesenhit, der nur zustande gekommen ist, weil der Frontsänger von The Script und der Rapper Will.i.am zusammen in der Jury von einer englischen Castingshow gesessen sind. Gott sei Dank aus unserer Sicht. Eine riesen Motivationshymne. Das ist Hall of Fame für euch alle, Pilatus. Die beste Musik.

0: Hallo Pilatus, an dem Montag, wo wir langsam daran denken, die Finger von der Tastatur zu nehmen, runterzufahren und eben den Feierabend zu geniessen. So, der beste Musik von Nico Santos, All Time High. Aber auch etwas, was das Radio gerne aufdreht, da wäre jetzt der Moment. Hallo, das ist Martin Solveig und Dragonette. Dazu einen zum Mitgrooven hinter dem Steuerrad. Zum Hit von Michael Patrick Kelly, The One. Ein klarer Fall für die beste Musik. Pilatus da für euch.
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0: Willkommen im Montagabend hier bei Pilatus, euer Feierabend-Update aus dem News-Team jetzt. Es ist 5 Uhr.
3: Ich bin der Dario Jäcker, guten Abend.
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3: In der Schweiz gibt es immer mehr Wolfsrudel. Im vergangenen Jahr wurden 43 Rudel bestätigt, schreibt die Stiftung Cora, die sich für den Erhalt von Wildtieren einsetzt. Die 43 sind 4 Rudel und rund 30 Tiere mehr als im Vorjahr. Erstmals etablierte sich demnach ein Rudel im Kanton Obwalden, ein weiteres entstand im Kanton Neuenburg. Der Kanton Schwyz weist Vertuschungsvorwürfe im Zusammenhang mit vergifteten Ködern entschieden zurück. In den sozialen Medien wurde zuletzt behauptet, im Raum Einsiedeln seien Giftköder gezielt für Wölfe ausgelegt worden. Der Kanton stellt laut einer Mitteilung klar, der Fall ereignete sich bereits vor 10 Jahren. Damals wurden 2 vergiftete Steinadler gefunden. Für welches Tier die Köder bestimmt waren, konnte jedoch nie festgestellt werden. Der Kanton erstattete damals Anzeige gegen Unbekannt. Nach der jüngsten Eskalation im Irankrieg habe auch Israel angekündigt, die Angriffe zu stoppen. Laut einem Bericht des Nachrichtenportals YNET hat ein Mitglied aus Israels Regierung gesagt, die Angriffe gegen den Iran würden auf Wunsch von US-Präsident Trump eingestellt. Die Angriffe im Libanon würden jedoch weitergeführt. Die Walliser Staatsanwaltschaft und die Kantonspolizei erhalten mehr Geld für die Ermittlungen zur Brandkatastrophe von Grand-Montana. Das hat der Grosse Rat einstimmig entschieden. Insgesamt stellt der Kanton dafür über 1,2 Millionen Franken bereit. Die Staatsanwaltschaft soll so auch mehr Personal erhalten, beispielsweise Gerichtsschreiber. Die Walliser Kantonspolizei erhält finanzielle Unterstützung, unter anderem für Sicherheitsmaßnahmen bei Anhörungen.
0: 2 Minuten ab der 5. Stossstangenkuschel angesagt auf der Autobahn, auf der A14, Zug Richtung Luzern zwischen Gisika und Verzweigung Rot, braucht es etwa 10 Minuten Geduld. Dann auch auf der A2 Lopper Richtung Luzern zwischen Horb und dem Sonnenbergtunnel, wo er vom Gas münd. Wir wechseln auf die A2 Basel Richtung Luzern zwischen Egerkingen und Herkingen. Da hast du den Pannerstreifen zu, das wegen einem kaputten Lastwagen. Und dann gehen wir noch auf die Hauptstrasse zwischen Krumbach und Sursi. Die ist gesperrt, das wegen einem Unfall. Rollt gut in euren Feierabend und habt so.
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0: Im Laufe des Abends kann es immer noch regnen und gewittern. Das dann auch in der Nacht auf morgen bei um die 15 Grad. Gibt es dann eben morgen Dienstag zum Aufstehen im Pilatusland. Hat dann viel Wolken um und kann auch immer mal wieder nass werden. Also mit dem Schirm aus dem Haus trifft es grundsätzlich sicher nicht so schlecht. Auch am Mittwoch dann noch ähnlich, bevor es dann erst auf den Donnerstag wieder mehr auflockern darf.
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0: Und ab zu euren Hits. Und das mit mir, Tim Jakob. Salut!

0: guten Feierabend mit Pilatus, wo er vornächsten Sonntag vielleicht gerade noch die Abstimmungsunterlagen aufreissen. Oder vorsichtig, logisch, muss ich am gleichen Gouverneur wieder zurück auf die Post. Und das schon bis morgen. Darum ist Pilatus heute Abend so quasi euer rotes Büchlein. Ja, die umkämpfteste Vorlage, die wir nächsten Sonntag darüber abstimmen dürfen, ist wahrscheinlich die Initiative «Keine 10 Millionen Schweiz» von der SVP. Was ist da so ein bisschen das Wichtigste, Dario Jäcker?
1: Konkret will die Initiative, dass vor dem Jahr 2050 nicht mehr als 10 Millionen Menschen in der Schweiz wohnen dürfen. Mhm. Aber schon ab 9,5 Millionen müsste der Bund Massnahmen ergreifen, dass weniger Leute kommen. Im Moment sind wir bei 9,14 Millionen.
0: Okay.
1: Wird die 10 Millionen Marke erreicht, müssen wir sogar Personenfreizügigkeit, also Schengen-Dublin, künden. Der SVP-Präsident Marcel Dettling sagt, die Initiative wird viel Probleme lösen.
2: Wir wollen nicht mehr jedes Jahr 100.000, die dazu führen, dass wir zu wenig Wohnung haben, verstopfte Straßen, verstopfte Züge. Das ist keine langfristige, gesunde Entwicklung für unser kleines, lebenswertes Land.
1: Abgesehen von der SVP und der EDU sind alle Parteien und auch Bundesrat und Parlament klar gegen die Initiative. Mhm. Sie sagen, die Initiative würde das reinste Chaos auslösen. Begrenzt man die Zuwanderung, würde unserem Land zu viel Arbeitskräfte fehlen, sagt Vanya Leva. Sie ist Präsidentin der Gewerkschaft Unia.
3: Das ganze Gesundheitssystem wird einfach kollabieren. Die Pflegebranche ist heute getragen von der Arbeit von einem Grossteil von Leuten mit Migrationshintergrund. Das heisst, in einem Altersheim, wenn ein Rentner irgendwie nach der Pflege sucht, dann wird einfach niemand mehr kommen.
1: Die letzten Abstimmungsumfragen haben gezeigt, es dürfte nächsten Sonntag ein enges Rennen zwischen dem Ja- und dem Nein-Lager geben. Ja,
0: abstimmen, also ein grosses Privileg in unserem Land. Ob am Sonntag an der Urne bis jetzt hier auf eurer Gemeinde oder eben bis spätestens morgen bei euch im Postbriefkasten vom Vertrauen. Pilatus da jetzt mit der besten Musik, um den Stimmzettel auszufüllen. Guten Feierabend euch.

0: Guten Abend allerseits. Das ist euch am Ende bei Pilatus, wo wir die akustische Disco-Kugel ready haben. Mit elektronischem Sound von allen Farben. Baby Goodbye. Dahinter wartet ein grosser Klassiker. Eingeflogen aus dem 1983 Früh Michael Jackson und Beat It. Ein begnadeter Tänzer aus Thun, wo er dabei auch noch unglaublich gut singt, ist auch ready. Der Luca Hanni, Love Me Better. Mit Schweizer Musik im Montag Feierabend bei Pilatus. Nur die beste Musik.
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0: Hallo für Abig und schön sind wir mit Pilatus unterwegs an dem Montag. 5:30 ist es.
9: Ich bin Dario Jäcker, guten Abig.
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9: In der Schweiz gibt es immer mehr Wolfsrudel. Im vergangenen Jahr wurden 43 Rudel bestätigt, schreibt die Stiftung Cora, die sich für den Erhalt von Wildtieren einsetzt. Die 43 sind 4 Rudel und rund 30 Tiere mehr als im Vorjahr. Erstmals etablierte sich demnach ein Rudel im Kanton Obwalden, ein weiteres entstand im Kanton Neuenburg. Die Walliser Staatsanwaltschaft und die Kantonspolizei erhalten mehr Geld für die Ermittlungen zur Brandkatastrophe von Grand Montana. Das hat der Grosse Rat einstimmig entschieden. Insgesamt stellt der Kanton dafür über 1,2 Millionen Franken bereit. Die Staatsanwaltschaft soll so auch mehr Personal erhalten, beispielsweise Gerichtsschreiber. Die Walliser Kantonspolizei erhält finanzielle Unterstützung, unter anderem für Sicherheitsmaßnahmen bei Anhörungen. Nach der jüngsten Eskalation im Irankrieg habe auch Israel angekündigt, die Angriffe zu stoppen. Laut einem Bericht des Nachrichtenportals YNET hat ein Mitglied aus Israels Regierung gesagt, die Angriffe gegen den Iran würden auf Wunsch von US-Präsident Trump eingestellt. Die Angriffe im Libanon würden jedoch weitergeführt. Ein Gleitschirmpilot hat sich gestern in Oberwil erheblich verletzt. Laut den Zuger Strafverfolgungsbehörden ist der 29-Jährige beim Landeanflug aus rund 5 bis 10 Metern Höhe abgestürzt. Der Unfall wird untersucht.
0: 5:30 in der Blick auf den Asphalt, den wir anfangen, auf der A14 Luzern Richtung Zug. Zwischen Giesikenrot und der Verzweigung Rütihof hat es einen Unfall gegeben. Die rechte Spur ist stets zu, entsprechend auch rund um die Verzweigung Rütihof. Und man geht auf der Hauptstrasse länger und entsprechend ist nicht mehr viel bzw. nicht mehr gut durchgekommen dort. Dann bleiben wir auf der A14 Zug Richtung Luzern zwischen Giesikenrot und der Verzweigung Rot. Sie brauchen etwa 10 Minuten Geduld. Darum stocken es auch beim Autobahnzubringer Buri. Dann gehen wir auf die A2 Lopper Richtung Luzern zwischen Hergiswil und der Verzweigung Rotze, die noch vom Gas münzt. Ebenfalls A2, aber Basel Richtung Luzern. dort zwischen Egerkingen und Herkingen. Dort hat ein Lastwagen eine Panne, beziehungsweise ist ein Lastwagen kaputt, darum ist der Pannerstreifen zu. Und dann gerade eine Meldung bekommen vom Gotthardtunnel, der ist in beiden Richtungen zu, aktuell das wegen einer Panne auf der A2. Und zum Schluss noch auf der Hauptstrasse zwischen Kronbach und Zursee, die ist zu. Das wegen einer Unfallumleitung, die ist dort signalisiert. Viel Geduld hinter Steuer und rollt es gut in diesem Montagabend.
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0: Im Laufe des Abends kann es jetzt immer mehr regnen und Gewitter kommen. Das dann auch in der Nacht auf morgen 15 Grad. Gibt es dann eben morgen Dienstag zum Aufstehen im Pilatusland. Hätte dann noch viel Wolken genommen und kann auch immer mal wieder nass werden. Mit dem Schirm aus dem Haus trifft sich darum sicher nicht so schlecht. Auch am Mittwoch dann noch ähnlich, bevor es dann erst so auf den Donnerstag wieder mehr auflockern
10: dürfte. 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
0: Cool dürfen wir zusammen durch den Montag. Geniessen
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0: euch eine hoffentlich coole Feierabend mit der besten Musik hier bei Pilatus. Viertel vor sechs ist es, wo ich rasch fragen muss. Wann habt ihr zuletzt einem Artist oder einer Band direkt eure Frage gestellt? Ja, die Chance, die habt ihr jetzt hier bei Pilatus. Alles könnt ihr sie fragen. 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

0: Montagabend, Feierabendzeit. Wo ihr Pilatus hört und wir den Rest machen. Eine der grössten Stimmen auf dem Planeten im Moment, Olivia Dean, So Easy. Dann ist Bleiben das grosse Sujet von Ihnen hier. Hurts mit ihrem Hit Stay aus dem 2010. Dazu drehen wir die Radioboxen nochmal so richtig auf. Der Feierabendfeste mit J-Lo und David Guetta, Save Me Tonight. Pilatus da mit eurem Lieblingssound, ob fein oder laut. Das ist die beste Musik.
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0: Hey Pilatusland. 24 Grad aktuell in der Stadt Luzern. Schön geht ihr mit uns durch euren Montagabend, wo das News-Team ready ist für das Wichtigste am 6.
5: Ich bin der Dario Jäcker. Guten Abend.
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5: In der Schweiz gibt es immer mehr Wolfsrudel. Im vergangenen Jahr wurden 43 Rudel bestätigt, schreibt die Stiftung Cora, die sich für den Erhalt von Wildtieren einsetzt. Die 43 sind 4 Rudel und rund 30 Tiere mehr als im Vorjahr. Erstmals etablierte sich demnach ein Rudel im Kanton Obwalden, ein weiteres entstand im Kanton Neuenburg. Die Walliser Staatsanwaltschaft und die Kantonspolizei erhalten mehr Geld für die Ermittlungen zur Brandkatastrophe von Grand-Montana. Das hat der Grosse Rat einstimmig entschieden. Insgesamt stellt der Kanton dafür über 1,2 Millionen Franken bereit. Die Staatsanwaltschaft soll so auch mehr Personal erhalten, beispielsweise Gerichtsschreiber. Die Walliser Kantonspolizei erhält finanzielle Unterstützung, unter anderem für Sicherheitsmaßnahmen bei Anhörungen. Nach der jüngsten Eskalation im Irankrieg habe auch Israel angekündigt, die Angriffe zu stoppen. Laut einem Bericht des Nachrichtenportals YNET hat ein Mitglied aus Israels Regierung gesagt, die Angriffe gegen den Iran würden auf Wunsch von US-Präsident Trump eingestellt. Die Angriffe im Libanon würden jedoch weitergeführt. Ein Gleitschirmpilot hat sich gestern in Oberwil erheblich verletzt. Laut den Zuger Strafverfolgungsbehörden ist der 29-Jährige beim Landeanflug aus rund 5 bis 10 Metern Höhe abgestürzt. Der Unfall wird untersucht.
0: 1 ab 6 ist es, wo der Feierabendverkehr noch seine Wirkung zeigt. Auf der A14 Luzern Richtung Zug zwischen Gysikerod und der Verzweigung Rüthihof. Das, was dort einen Unfall gegeben hat. Die Rechtsspur war zu, entsprechend auch so ein bisschen rund um die Verzweigung Rüthihof herum. Im Moment auf der Hauptstrasse nicht mehr viel, wo geht. Dann wechseln wir, oder bleiben wir auf der A14 Zug Richtung Luzern zwischen Buri und der Verzweigung Roze. Da geht es noch etwa 5 bis 10 Minuten. Darum stocken es auch noch so ein bisschen beim Autobahnzubringer Buri. Dann wechseln wir eben auf der A2 Lopper Richtung Luzern zwischen Hergiswil und der Verzweigung Roze, wo wir immer mal wieder so ein bisschen vom Gas müssen. Und dann gehen wir auf die Hauptstrasse zwischen Krumbach und Sursee. Die ist zu. Das wegen einem Unfall. Kommt gut dorthin, wo ihr hinwollt. Habt Sorge.
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0: Im Laufe des Abends kann es immer mehr regnen und gewittern, das dann auch in der Nacht auf morgen. 15 Grad gibt es dann eben morgen. Zischtig zum Aufstehen im Pilatusland hat viel Wolken genommen und kann auch immer mal wieder nass werden. Das dann auch noch am Mittwoch, bevor es dann erst auf den Donnerstag wieder mehr auflockern dürfte.
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0: Mit mir, Tim Jakob, und euch schönen Menschen. Hallo zusammen.

0: Guten Feierabend zusammen, Pilatus da. Ja, und wie wär's so mit frischer Bergluft, so mal aus dem Büro, einfach einen Tag ohne Plan, all zusammen hoch über dem Pilatusland?
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0: Auf dem Weg ins Training, jetzt gerade starten in die Nachtschicht, hat er doch schon am Znacht kochen. Ja, für alle gibt es gerade ganz viel gute Laune hier bei Pilatus. Der Auftakt vom Stress und dem Zian, ihre neue Hit «How to Heal». Hinten dran einen zum laut mitsingen im Auto. Hebt mir einfach das Steuerrad. Ironic, Alanis Morissette ist das, wo euren Feierabend komplett macht, zusammen mit einem Bär von einem Mann. Ray Dalton und Blood Running. Genau so tönt euch am Montagabend bei Pilatus die beste Musik.
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0: Hey, ihr schönen Menschen. Cool dürfen wir zusammen durch den Feierabend. 6:30 ist es an dem Montag bei 23 Grad in der Stadt Luzern.
3: Ich bin der Dario Jäcker. Guten Abend.
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3: Der Nationalrat ist an einer Besprechung über die Blackout-Initiative und den indirekten Gegenvorschlag des Bundesrats. Felix Haldimann.
5: Der Bundesrat hat die Initiative vor einem Jahr abgelehnt. Dafür hat er aber einen Gegenvorschlag gemacht. Der würde es zulassen, dass in der Schweiz wieder Atomkraftwerke gebaut werden können. Der Ständerat hat im März Ja zu AKWs gesagt. Im Nationalrat dürfte der Entscheid aber sehr knapp werden. Rechtsbürgerliche Parteien wollen AKWs, um zu verhindern, dass es in der Schweiz einmal zu wenig Strom gibt. Mit den Linksparteien kritisieren, dass es immer noch Risiken gibt bei AKWs. Die Grünen haben schon Nein gesagt. Sollte der Bau von AKWs wieder möglich sein, gibt es darum ein Referendum. Die Debatte im Nationalrat ist noch am Laufen.
3: Der Eurovision Song Contest hat rund 35 Millionen Zuschauer verloren. Die diesjährige Ausstrahlung erreichte weltweit 131 Millionen TV-Zuschauerinnen und Zuschauer. Das schreibt SRF. Der Rückgang ist jedoch für die Organisatoren keine Überraschung. Mehrere Länder hatten den Wettbewerb im Streit um die Israel-Teilnahme boykottiert. Durch die fehlende Teilnahme würde der Musikwettbewerb auch weniger verfolgt. Ein Öltanker mit 24 indischen Seeleuten an Bord ist im Persischen Golf in Brand geraten. Das teilt das Ministerium für Schifffahrt in Neu-Delhi mit. Alle Besatzungsglieder seien in Sicherheit. Angaben zur Ursache des Brands und möglichen Schäden sind nicht bekannt. Ob das Schiff Ziel eines Angriffs war, ist unklar. Unweit des Brandorts befindet sich die Straße von Hormuz, die derzeit durch den Iran blockiert wird.
0: An den meisten Orten in der Zentralschweiz ist der Feierabendverkehr durch und um 6:30 kommt gut und sicher euer Ziel.
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0: Ja, auch wenn die Sonne da und dort im Pilatusland immer noch so ein bisschen durchdrückt oder es zumindest probiert, im Laufe des Abends kann es eben immer mehr regnen und gewittern. Das dann auch in der Nacht auf morgen. 15 Grad gibt es dann eben morgen am Dienstag zum Aufstehen im Pilatusland. Es hat dann noch viel Wolken rum und kann auch immer mal wieder nass werden. Das dann auch am Mittwoch noch, bevor es dann erst so auf den Donnerstag wieder mehr auflockern
4: dürfte. Ab in Feierabend. Mit dem Team Jakob.
0: Zusammen durch den Rest von dem Montag. Habt Sorge.
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Der Feierabend bei Pilatus. Ob auf der Joggingrunde, gerade um das Nachtkochen oder gleich in die Nachtschicht starten. Schön sind ihr mit uns zum Wochenstart, wo es gerade die beste Musik von Robin Schulz gibt. Zusammen mit der Lily Wood und The Prick. Ein Hit aus den 2010ern, wo mutig wirklich zu jedem Wetter den Feierabend einläutet. Also zurücklegen und geniessen. Das ist Prayer in Sea. Ich, der Tim Jakob. Guten Montagabend.

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2: Ich bin der Dario Jecker.
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2: Der Nationalrat ist an einer Besprechung über die Blackout-Initiative und den indirekten Gegenvorschlag des Bundesrats. Felix Haldimann.
3: Der Bundesrat hat die Initiative vor einem Jahr abgelehnt. Dafür hat er aber einen Gegenvorschlag gemacht. Der würde es zulassen, dass in der Schweiz wieder Atomkraftwerke gebaut werden können. Der Ständerat hat im März Ja zu AKWs gesagt, im Nationalrat dürfte der Entscheid aber sehr knapp werden. Rechtsbürgerliche Parteien wollen AKWs zum Verhindern, dass es in der Schweiz einmal zu wenig Strom gäbe. Mitte-Links-Parteien kritisieren, dass es immer noch Risiken gäbe bei AKWs. Die Grünen haben schon Nein gesagt. Sollte der Bau von AKWs wieder möglich sein, gibt es darum ein Referendum. Die Debatte im Nationalrat ist noch am Laufen.
2: Der Eurovision Song Contest hat rund 35 Millionen Zuschauer verloren. Die diesjährige Ausstrahlung erreichte weltweit 131 Millionen TV-Zuschauerinnen und Zuschauer. Das schreibt SRF. Der Rückgang ist jedoch für die Organisatoren keine Überraschung. Mehrere Länder hatten den Wettbewerb im Streit um die Israel-Teilnahme boykottiert. Durch die fehlende Teilnahme würde der Musikwettbewerb auch weniger verfolgt. Deutschland und Frankreich bauen keinen Kampfjet zusammen. Das Projekt ist gescheitert. Aus deutschen Regierungskreisen heißt es, dass die Regierungschefs Merz und Macron zur Einigung gekommen seien, dass die Unternehmen Airbus und Dassault nicht zusammenfinden werden. Nach jahrelangen Vorbereitungen für ein gemeinsames Kampfflugzeug sei das Projekt nun gescheitert. Der Kanton Schwyz weist Vertuschungsvorwürfe im Zusammenhang mit vergifteten Ködern entschieden zurück. In den sozialen Medien wurde zuletzt behauptet, im Raum Einsiedeln seien Giftköder gezielt für Wölfe ausgelegt worden. Der Kanton stellt laut einer Mitteilung klar, der Fall ereignete sich bereits vor 10 Jahren. Damals wurden 2 vergiftete Steinadler gefunden. Für welches Tier die Köder bestimmt waren, konnte jedoch nie festgestellt werden. Der Kanton erstattete damals Anzeige gegen Unbekannt. Nichts mehr zu melden von der Strasse, es rollt und ich wünsche eine gute Fahrt.
1: Im Laufe des Abends und der Nacht kann es immer mehr regnen und gewittern. 15 Grad gibt es dann morgen Dienstag zum Aufstehen im Pilatusland. Es hat viele Wolken rum und kann auch immer mal wieder ein bisschen nass werden. Also mit dem Schirm aus dem Haus trifft sich darum sicher nicht so schlecht. Am Mittwoch dann auch noch ähnlich, bevor es dann erst auf den Donnerstag wieder mehr auflockern dürfte.
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1: Das war denn ich. Wünsche weiterhin ganz einen schönen Abend euch.
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2: Ich bin Mary Milanovic.
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2: Das Parlament hat sich immer noch nicht darauf geeinigt, wie die 13. AHV-Rente finanziert werden soll. Der Ständerat besteht mit klarem Mehr darauf, die Mehrwertsteuer und auch die Lohnbeiträge zugunsten der AHV zu erhöhen. Morgen debattiert wieder der Nationalrat. Dieser will nur die Mehrwertsteuer erhöhen. Die 13. AHV-Rente wird Ende Jahr erstmals ausbezahlt. 4,2 Milliarden Franken sind dafür nötig. Der Nachrichtendienst des Bundes beobachtet derzeit 44 sogenannte Risikopersonen. Das gab der Bundesrat bekannt. Dabei handelt es sich um Personen, die ein Risiko oder eine Bedrohung für die innere und äußere Sicherheit der Schweiz darstellen. Eine tiefe, einstellige Zahl der Personen habe einen Asylstatus. Erfasst werden dabei sowohl dschihadistisch motivierte Personen als auch solche, die andere Formen des Terrorismus unterstützen. Nach dem erneuten Zusammenbruch von Dänemarks Fußballnationalspieler Christian Eriksen hat der Teamarzt leichte Entwarnung gegeben. Eriksen gehe es gut, es werde erwartet, dass er bald aus dem Spital entlassen werden kann, so der Teamarzt. Eriksen war gestern bei einem Länderspiel gegen die Ukraine kollabiert. Die Partie wurde daraufhin abgebrochen. Er hatte schon 2021 im EM-Spiel gegen Finnland einen Herzstillstand erlitten und wurde wiederbelebt. Ihm wurde daraufhin ein Defibrillator eingesetzt.
3: Im Moment haben wir keine grösseren Staumeldungen für euch. Wir wünschen euch ganz eine gute Weiterfahrt.
4: Im Laufe des Abends und der Nacht kann es immer mehr regnen und gewittern. 15 Grad gibt es dann morgen Dienstag zum Aufstehen im Pilatusland. Es hat viele Wolken rum und kann auch immer mal wieder etwas nass werden. Also mit dem Schirm aus dem Haus trifft sich darum sicher nicht so schlecht. Am Mittwoch dann auch noch endlich, bevor es dann erst auf den Donnerstag wieder mehr auflockern darf.
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4: Das werde ich. Wünsche weiterhin ganz einen schönen Abend euch.

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1: 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Diese Themen haben heute Schlagzeilen gemacht. Guten Abend.
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2: Die Arbeitszeiten von Ärztinnen und Ärzten in Schweizer Spitälern sind leicht gesunken. Die wöchentliche Arbeitszeit sank im Schnitt, hochgerechnet auf ein Vollzeitpensum, auf 54,6 Stunden, wie der Verband Schweizerischer Assistenz- und Oberärztinnen mitteilt. Trotz dieser positiven Tendenz bei den Arbeitsstunden bleibe das Erschöpfungslevel kritisch. Wie bereits bei der letzten Befragung im Jahr 2022 gab jede zweite befragte Person an, mindestens gelegentlich erschöpft zu sein.
1: Die Wolfspopulation in der Schweiz ist gewachsen. Im vergangenen Jahr ist die Zahl der Wolfsrudel in der Schweiz auf 43 gestiegen, wie die Stiftung Cora mitteilt. Insgesamt hätten Fachleute 350 Wölfe nachgewiesen. Erstmals etablierte sich ein Rudel im Kanton Obwalden, ein weiteres entstand im Kanton Neuenburg. Die Mehrheit der Schweizer Wölfe stammt weiterhin aus der Alpenpopulation. Im Wallis dokumentierte die Stiftung zudem erstmals eine doppelte Reproduktion, bei der sich zwei Weibchen in einem Rudel gleichzeitig fortpflanzen.
2: In einer Woche beginnt im französischen Evian am Genfersee der G7-Gipfel. Gegenüber von Lausanne treffen sich die größten westlichen Wirtschaftsmächte. Heute hat der Kanton Watt über seine Sicherheitsmaßnahmen informiert. Man bereite sich auf verschiedene Szenarien vor, sagt der Wattländer Staatsrat Vasilis Venizelos. Dass sich Donald Trump wenige Kilometer von Lausanne aufhalte, sei nicht ohne.
3: Wir préparer à différents scénarios dans le cadre de cet événement, on va pas se mentir, hein, avoir Donald Trump à 15 km de Lausanne, ce n'est pas rien.
2: Außer kantonalen Polizeikräften sind auch 4000 Schweizer Soldatinnen und Soldaten im Einsatz. Zudem genehmigte der Bundesrat Grenzkontrollen während des Gipfels.
1: Der Nachrichtendienst des Bundes beobachtet derzeit 44 sogenannte Risikopersonen. Das gab der Bundesrat bekannt. Dabei handelt es sich um Personen, die ein Risiko oder eine Bedrohung für die innere und äußere Sicherheit der Schweiz darstellen. Eine tiefe, einstellige Zahl der Personen habe einen Asylstatus. Erfasst werden dabei sowohl dschihadistisch motivierte Personen als auch solche, die andere Formen des Terrorismus unterstützen. Die 9 Nuklearmächte haben im letzten Jahr ihre Atomwaffenarsenale weiter modernisiert und ausgebaut. Das schreibt das Stockholmer Friedensforschungsinstitut SIPRI. Laut Schätzung befanden sich im Januar fast 10.000 atomare und einsatzbereite Sprengköpfe in militärischen Reserven. Fast die Hälfte davon sei auf Raketen und Flugzeugen stationiert.
4: Was gerade so geht und läuft auf der Zentralschweizer Strasse, das seht ihr jederzeit in unserer Radio Pilatus App, wenn ihr oben auf das Verkehrssymbol klickt. Fahrt vorsichtig, wenn ihr unterwegs seid und habt Sorge. Im Laufe des Abends und der Nacht kann es immer mehr regnen und gewittern. 15 Grad den morgen Dienstag zum Aufstehen im Pilatusland. Es hat dann noch viel Wolken genommen und kann auch immer mal wieder nass werden. Also mit dem Schirm aus dem Haus trifft sich sicher nicht so schlecht. Auch am Mittwoch dann noch ähnlich, bevor es dann erst auf den Donnerstag wieder mehr auflockern dürfte. Euch jetzt aber zuerst eine erholsame Nacht oder eine gute Schicht, wenn ihr habt. Merci für euren Einsatz. Mein Name ist Tim Jakob. Buenas noches.
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2: Diese Themen haben heute Schlagzeilen gemacht. Guten Abend.
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2: Das Parlament hat sich immer noch nicht darauf geeinigt, wie die 13. AHV-Rente finanziert werden soll. Der Ständerat besteht mit klarem Mehr darauf, die Mehrwertsteuer und auch die Lohnbeiträge zugunsten der AHV zu erhöhen. Morgen debattiert wieder der Nationalrat. Dieser will nur die Mehrwertsteuer erhöhen. Die 13. AHV-Rente wird Ende Jahr erstmals ausbezahlt. 4,2 Milliarden Franken sind dafür nötig. Die Schweizer Armee erhält moderne Artillerie aus Deutschland. Das neue System ersetzt Panzerhaubitzen aus den 1960er Jahren und soll voraussichtlich in 5 Jahren geliefert werden. Laut dem Bundesamt für Rüstung werde so die Reaktionsfähigkeit der Schweizer Armee verbessert. Die Beschaffung ist Teil der Armeebotschaft 2025, die der Bundesrat dem Parlament vorgelegt hatte. Darin wurden 1,7 Milliarden Franken für Verteidigungsprojekte beantragt und bewilligt. Die Walliser Staatsanwaltschaft und die Kantonspolizei erhalten mehr Geld für die Ermittlungen zur Brandkatastrophe von Crans-Montana. Dies hat der Grosse Rat einstimmig entschieden. Insgesamt stellt der Kanton dafür über 1,2 Millionen Franken bereit. Die Staatsanwaltschaft soll so auch mehr Personal erhalten, beispielsweise Gerichtsschreiber. Die Walliser Kantonspolizei erhält finanzielle Unterstützung, unter anderem für Sicherheitsmaßnahmen bei Anhörungen. Der Eurovision Song Contest hat rund 35 Millionen Zuschauer verloren. Die diesjährige Ausstrahlung erreichte weltweit 131 Millionen TV-Zuschauerinnen und Zuschauer, das schreibt SRF. Der Rückgang ist jedoch für die Organisatoren keine Überraschung. Mehrere Länder hatten den Wettbewerb im Streit um die Israel-Teilnahme boykottiert. Durch die fehlende Teilnahme würde der Musikwettbewerb auch weniger verfolgt. Thailand verschärft seine Einreisekontrollen massiv. Von Januar bis Mai hat Thailand fast 30.000 Ausländerinnen die Einreise verweigert. Die Behörden begründen die Maßnahmen mit Visamissbrauch, illegaler Arbeit sowie grenzüberschreitender Kriminalität. Für Schweizer Reisende gilt bald wieder nur 30 Tage visafreier Aufenthalt statt 60. Seit einem Jahr ist zudem eine elektronische Einreisekarte für alle Einreisenden obligatorisch. Der britische Premierminister hat Tech-Firmen ein Ultimatum zur Einführung neuer Kinderschutzmaßnahmen gestellt. Das Problem bestehe darin, dass Kinder mit ihren Smartphones Nacktbilder senden und empfangen könnten. Er fordert die Technologieunternehmen auf, technische Schutzmechanismen einzuführen, die das verhindern.
3: Was gerade so geht und läuft auf der Zentralschweizer Strasse, das seht ihr jederzeit in unserer Radio Pilatus App, wenn ihr oben aufs Verkehrssymbol klickt. Fahrt vorsichtig, wenn ihr unterwegs seid und habt Sorge. Im Laufe des Abends und der Nacht kann es immer mehr regnen und gewittern. 15 Grad den morgen Dienstag zum Aufstehen im Pilatusland. Es hat dann noch viel Wolken um und kann auch immer mal wieder nass werden. Also mit dem Schirm aus dem Haus trifft sich sicher nicht so schlecht. Auch am Mittwoch dann noch ähnlich, bevor es dann erst auf den Donnerstag wieder mehr auflockern dürft. Euch jetzt aber zuerst eine erholsame Nacht oder eine gute Schicht, wenn ihr habt. Merci für euren Einsatz. Mein Name ist Tim Jakob. Buenas noches.
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1: 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Diese Themen haben heute Schlagzeilen gemacht. Guten Abend.
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2: Die Arbeitszeiten von Ärztinnen und Ärzten in Schweizer Spitälern sind leicht gesunken. Die wöchentliche Arbeitszeit sank im Schnitt, hochgerechnet auf ein Vollzeitpensum, auf 54,6 Stunden, wie der Verband Schweizerischer Assistenz- und Oberärztinnen mitteilt. Trotz dieser positiven Tendenz bei den Arbeitsstunden bleibe das Erschöpfungslevel kritisch. Wie bereits bei der letzten Befragung im Jahr 2022 gab jede zweite befragte Person an, mindestens gelegentlich erschöpft zu sein.
1: Die Wolfspopulation in der Schweiz ist gewachsen. Im vergangenen Jahr ist die Zahl der Wolfsrudel in der Schweiz auf 43 gestiegen, wie die Stiftung Cora mitteilt. Insgesamt hätten Fachleute 350 Wölfe nachgewiesen. Erstmals etablierte sich ein Rudel im Kanton Obwalden, ein weiteres entstand im Kanton Neuenburg. Die Mehrheit der Schweizer Wölfe stammt weiterhin aus der Alpenpopulation. Im Wallis dokumentierte die Stiftung zudem erstmals eine doppelte Reproduktion, bei der sich zwei Weibchen in einem Rudel gleichzeitig fortpflanzen.
2: In einer Woche beginnt im französischen Evian am Genfersee der G7-Gipfel. Gegenüber von Lausanne treffen sich die größten westlichen Wirtschaftsmächte. Heute hat der Kanton Watt über seine Sicherheitsmaßnahmen informiert. Man bereite sich auf verschiedene Szenarien vor, sagt der Wattländer Staatsrat Vasilis Venizelos. Dass sich Donald Trump wenige Kilometer von Lausanne aufhalte, sei nicht ohne.
3: On préparait à différents scénarios dans le cadre de cet événement. On va pas se mentir, hein, avoir Donald Trump à 15 km de Lausanne, ce n'est pas rien.
2: Außer kantonalen Polizeikräften sind auch 4000 Schweizer Soldatinnen und Soldaten im Einsatz. Zudem genehmigte der Bundesrat Grenzkontrollen während des Gipfels.
1: Der Nachrichtendienst des Bundes beobachtet derzeit 44 sogenannte Risikopersonen. Das gab der Bundesrat bekannt. Dabei handelt es sich um Personen, die ein Risiko oder eine Bedrohung für die innere und äußere Sicherheit der Schweiz darstellen. Eine tiefe, einstellige Zahl der Personen habe einen Asylstatus. Erfasst werden dabei sowohl dschihadistisch motivierte Personen als auch solche, die andere Formen des Terrorismus unterstützen. Die neuen Nuklearmächte haben im letzten Jahr ihre Atomwaffenarsenale weiter modernisiert und ausgebaut. Das schreibt das Stockholmer Friedensforschungsinstitut SIPRI. Laut Schätzung befanden sich im Januar fast 10.000 atomare und einsatzbereite Sprengköpfe in militärischen Reserven. Fast die Hälfte davon sei auf Raketen und Flugzeugen stationiert.
4: Was gerade so geht und läuft auf der Zentralschweizer Strasse, das seht ihr jederzeit in unserer Radio Pilatus App, wenn ihr oben aufs Verkehrssymbol klickt. Fahrt vorsichtig, wenn ihr unterwegs seid und habt Sorge. Im Laufe des Abends und der Nacht kann es immer mehr regnen und gewittern. 15 Grad, dann morgen Dienstag zum Aufstehen im Pilatusland. Es hat dann noch viel Wolken genommen und kann auch immer mal wieder nass werden. Also mit dem Schirm aus dem Haus trifft sich sicher nicht so schlecht. Auch am Mittwoch dann noch ähnlich, bevor es dann erst auf den Donnerstag wieder mehr auflockern dürft. Euch jetzt aber zuerst eine erholsame Nacht oder eine gute Schicht, wenn ihr habt. Merci für euren Einsatz. Mein Name ist Tim Jakob. Buenas noches.
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1: 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Diese Themen haben heute Schlagzeilen gemacht. 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
1: Das Parlament hat sich immer noch nicht darauf geeinigt, wie die 13. AHV-Rente finanziert werden soll. Der Ständerat besteht mit klarem Mehr darauf, die Mehrwertsteuer und auch die Lohnbeiträge zugunsten der AHV zu erhöhen. Morgen debattiert wieder der Nationalrat. Dieser will nur die Mehrwertsteuer erhöhen. Die 13. AHV-Rente wird Ende Jahr erstmals ausbezahlt. 4,2 Milliarden Franken sind dafür nötig. Die Schweizer Armee erhält moderne Artillerie aus Deutschland. Das neue System ersetzt Panzerhaubitzen aus den 1960er Jahren und soll voraussichtlich in 5 Jahren geliefert werden. Laut dem Bundesamt für Rüstung werde so die Reaktionsfähigkeit der Schweizer Armee verbessert. Die Beschaffung ist Teil der Armeebotschaft 2025, die der Bundesrat dem Parlament vorgelegt hatte. Darin wurden 1,7 Milliarden Franken für Verteidigungsprojekte beantragt und bewilligt. Die Walliser Staatsanwaltschaft und die Kantonspolizei erhalten mehr Geld für die Ermittlungen zur Brandkatastrophe von Crans-Montana. Dies hat der Grosse Rat einstimmig entschieden. Insgesamt stellt der Kanton dafür über 1,2 Millionen Franken bereit. Die Staatsanwaltschaft soll so auch mehr Personal erhalten, beispielsweise Gerichtsschreiber. Die Walliser Kantonspolizei erhält finanzielle Unterstützung, unter anderem für Sicherheitsmaßnahmen bei Anhörungen. Der Eurovision Song Contest hat rund 35 Millionen Zuschauer verloren. Die diesjährige Ausstrahlung erreichte weltweit 131 Millionen TV-Zuschauerinnen und Zuschauer, das schreibt SRF. Der Rückgang ist jedoch für die Organisatoren keine Überraschung. Mehrere Länder hatten den Wettbewerb im Streit um die Israel-Teilnahme boykottiert. Durch die fehlende Teilnahme würde der Musikwettbewerb auch weniger verfolgt. Thailand verschärft seine Einreisekontrollen massiv. Von Januar bis Mai hat Thailand fast 30.000 Ausländerinnen die Einreise verweigert. Die Behörden begründen die Maßnahmen mit Visamissbrauch, illegaler Arbeit sowie grenzüberschreitender Kriminalität. Für Schweizer Reisende gilt bald wieder nur 30 Tage visafreier Aufenthalt statt 60. Seit einem Jahr ist zudem eine elektronische Einreisekarte für alle Einreisenden obligatorisch. Der britische Premierminister hat Tech-Firmen ein Ultimatum zur Einführung neuer Kinderschutzmaßnahmen gestellt. Das Problem bestehe darin, dass Kinder mit ihren Smartphones Nacktbilder senden und empfangen könnten. Er fordert die Technologieunternehmen auf, technische Schutzmechanismen einzuführen, die das verhindern.
2: Was gerade so geht und läuft auf der Zentralschweizer Strasse, das seht ihr jederzeit in unserer Radio Pilatus App, wenn ihr oben aufs Verkehrssymbol klickt. Fahrt vorsichtig, wenn ihr unterwegs seid und habt Sorge. Im Laufe des Abends und der Nacht kann es immer mehr regnen und gewittern. 15 Grad, dann morgen Dienstag zum Aufstehen im Pilatusland. Es hat dann noch viel Wolken genommen und kann auch immer mal wieder nass werden. Also mit dem Schirm aus dem Haus trifft sich sicher nicht so schlecht. Auch am Mittwoch dann noch ähnlich, bevor es dann erst auf den Donnerstag wieder mehr auflockern dürft. Euch jetzt aber zuerst eine erholsame Nacht oder eine gute Schicht, wenn ihr habt. Merci für euren Einsatz. Mein Name ist Tim Jakob. Buenas noches.
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